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1: Ich bin Laura Kühne, guten Morgen. Die St. Galler SVP-Ständerätin Esther Friedli verzichtet auf eine Kandidatur für den Bundesrat. Gegenüber dem Nachrichtenportal Toggenburg 24 sagt sie, dass sie sich weiterhin voll auf ihre Arbeit im Ständerat konzentrieren wolle. Dort möchte sie auch künftig die Anliegen des Kantons St. Gallen vertreten und sich für die Ostschweiz einsetzen. Friedli kündigte deshalb an, bei den Wahlen im kommenden Jahr erneut für den Ständerat zu kandidieren. Die EU kritisiert gewisse Beschlüsse des Ständerats zu den bilateralen. Sie würden teilweise den vereinbarten Abkommen zwischen der Schweiz und der EU widersprechen. Das erklärte die EU-Kommission nach einem Treffen mit Schweizer Parlamentariern in Luzern. Besonders betroffen seien Entscheide zur Personenfreizügigkeit. Welche Folgen die Kritik haben könnte, ist noch offen. Ein Erdbeben der Stärke 7,6 hat das zentralamerikanische Land Panama erschüttert. Das Zentrum des Bebens lag laut der US-Erdbebenwarte an der Südküste des Landes. Das Pazifik-Tsunami-Warnzentrum gab eine Warnung für mehrere Länder heraus. Diese wurde allerdings mittlerweile wieder aufgehoben. Der internationale Flughafen in Panama-Stadt, der vorübergehend seinen Betrieb einstellte, ist inzwischen wieder offen. Über mögliche Verletzte lagen zunächst keine Angaben vor. Wirbelsturm Isaias ist an der Golfküste des US-Bundesstaats Florida auf Land getroffen. Es ist der erste Wirbelsturm der diesjährigen Atlantiksaison. Das US Hurricane Center sprach von Windgeschwindigkeiten von bis zu 165 km pro Stunde. Das entspricht einem Wirbelsturm der Stufe 2 von 5. Meteorologen hatten zuvor vor lebensgefährlichen Sturmfluten, heftigen Regenfällen und Überschwemmungen gewarnt. In mehreren Ortschaften an der US-Golfküste wurden die Menschen aufgefordert, die Küstengebiete zu verlassen. Die ZSC Lions bleiben auch nach dem 9. Spiel in der Saison der Schweizer Eishockeymeisterschaft ungeschlagen. Gegen Lugano gewinnen sie mit 3:2 nach Verlängerung. Das Derby zwischen dem SC Bern und Biel endete mit 4:2. Kloten schlägt auswärts Davos mit 4:1 und die SCL Tigers holen sich einen Heimsieg. Sie besiegen die Rapperswil-Jona Lakers mit 3:0.
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1: Keine Angst, die Möglichkeiten für die Sonne sehen, die gibt es heute. Bis sie dann aber für euch kommt, hat es noch ein paar Regenwolken rum. Es kann darum noch bis gegen Nachmittag immer wieder mal ein bisschen nass werden. Die Höchsttemperaturen liegen heute bei um die 16 Grad rum.
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1: Es rollt alles auf dem Asphalt unterwegs am Samstagmorgen. Ihr habt freie Fahrt, kommt gut und sicher an euer Ziel.
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1: Ich bin Laura Kühne, guten Morgen. Die St. Galler SVP-Ständerätin Esther Friedli verzichtet auf eine Kandidatur für den Bundesrat. Gegenüber dem Nachrichtenportal Toggenburg 24 sagt sie, dass sie sich weiterhin voll auf ihre Arbeit im Ständerat konzentrieren wolle. Dort möchte sie auch künftig die Anliegen des Kantons St. Gallen vertreten und sich für die Ostschweiz einsetzen. Friedli kündigte deshalb an, bei den Wahlen im kommenden Jahr erneut für den Ständerat zu kandidieren. Die EU kritisiert gewisse Beschlüsse des Ständerats zu den Bilateralen. Sie würden teilweise den vereinbarten Abkommen zwischen der Schweiz und der EU widersprechen. Das erklärte die EU-Kommission nach einem Treffen mit Schweizer Parlamentariern in Luzern. Besonders betroffen seien Entscheide zur Personenfreizügigkeit. Welche Folgen die Kritik haben könnte, ist noch offen. Wirbelsturm Isaias ist an der Golfküste des US-Bundesstaats Florida auf Land getroffen. Es ist der erste Wirbelsturm der diesjährigen Atlantiksaison. Das US Hurricane Center sprach von Windgeschwindigkeiten von bis zu 165 km pro Stunde. Das entspricht einem Wirbelsturm der Stufe 2 von 5. Meteorologen hatten zuvor vor lebensgefährlichen Sturmfluten, heftigen Regenfällen und Überschwemmungen gewarnt. In mehreren Ortschaften an der US-Golfküste wurden die Menschen aufgefordert, die Küstengebiete zu verlassen. Ein Erdbeben der Stärke 7,6 hat das zentralamerikanische Land Panama erschüttert. Das Zentrum des Bebens lag laut der US-Erdbebenwarte an der Südküste des Landes. Das Pazifik-Tsunami-Warnzentrum gab eine Warnung für mehrere Länder heraus. Diese wurde allerdings mittlerweile wieder aufgehoben. Der internationale Flughafen in Panama-Stadt, der vorübergehend seinen Betrieb einstellte, ist inzwischen wieder offen. Über mögliche Verletzte lagen zunächst keine Angaben vor. Die ZSC Lions bleiben auch nach dem 9. Spiel in der Saison der Schweizer Eishockeymeisterschaft ungeschlagen. Gegen Lugano gewinnen sie mit 3:2 nach Verlängerung. Das Derby zwischen dem SC Bern und Biel endete mit 4:2. Kloten schlägt auswärts Davos mit 4:1 und die SCL Tigers holen sich einen Heimsieg. Sie besiegen die Rapperswil-Jona Lakers mit 3:0.
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1: Keine Angst, die Möglichkeiten für die Sonne sehen, die gibt es heute. Bis sie dann aber für kommt, hat es noch ein paar Regenwolken rum. Es kann darum noch bis gegen Nachmittag immer wieder mal ein bisschen nass werden. Die Höchsttemperaturen liegen heute bei um die 16 Grad rum.
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1: Es rollt alles auf dem Asphalt unterwegs am Samstagmorgen. Ihr habt freie Fahrt, kommt gut und sicher euer Ziel.

herzlich willkommen in dem ersten wirklichen Herbstwochenende von diesem Jahr. Jetzt herbstelt es also definitiv. Die einen finden, schade, ist der Sommer vorbei. Die anderen finden endlich mal. Bei uns gibt es heute an dem Samstagmorgen die besten Themen und die beste Musik dazu. Wir starten gerade mit 4 am Stück, ohne Unterbruch. Mit den Pointed Sisters ganz am Anfang. Schön kommen Sie mit Radio 1 durch den Samstag. Und mit mir am Mikrofon ab jetzt Elena Wagen. Hallo miteinander.

Zo'n schöne Schnulze van Bryan Adams. Everything I do for you. Het is een titel die einem een beetje näher gaat. En wenn man niet in de allerbeste Verfassung is, dan gehen einem so Titel vielleicht besonders näher. En daarom die vraag aan deze stelle: wie gaat het innen? Also wirklich. Man kennt es doch, oder so: hey, ciao, wie geht's? Gut, ja, und dir? Und so. Und eigentlich interessiert es gar niemand. Es gibt aber jetzt das Wochenende eine spezielle Aktion auf dem Lindenhof, wo es die Leute wirklich interessiert, wie es ihnen geht. Und über genau diese Aktion reden wir. Sie hat gestern gestartet, ist noch heute bis um 5 Uhr. Und wir hören mehr dazu in einer halben Stunde hier auf Radio 1.

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0: Zackert auf Radio 1, you sexy thing. Wie geht es Ihnen eigentlich? Also wirklich, mental, psychisch. Über mentale Gesundheit redet man zwar heutzutage immer mehr, aber gerade wenn es einem selber nicht so gut geht, ist es manchmal gar nicht so einfach, die richtige Ansprechperson zu finden. Das Städtische Gesundheitsdepartement von Zürich, also die Städtische Gesundheitsdienste, sind darum mit einem Mental Health Stand auf dem Blindenhof präsent. Dort können interessierte, Betroffene und Angehörige ganz unkompliziert mit Fachpersonen ins Gespräch kommen. Die Projektleiterin Tessa Mariotti sagt uns:
1: Anlässlich vom Tag der psychischen Gesundheit empfangen wir gerne euch alle vom 10 bis 3 am Lindenhof. Wir sind vor Ort und bieten unverbindliche Kurzgespräche an zu allgemeinen Fragen zu der psychischen Gesundheit und zum Umgang mit Belastungen im Alltag. Zusätzlich gibt es viele Informationen zu Hilfsangeboten, Atemübungen, Qigong-Übungen zur Entspannung im Alltag.
0: Was heisst das, wer soll dort kommen? Weil ist man psychisch vielleicht angeschlagen, braucht Unterstützung, braucht man Hilfe? Man hat mal einen schlechten Tag, soll man dann kommen? Oder ich bin totaler Alkoholiker, soll ich dann kommen?
1: Also die Aktion allgemein richtet sich an die gesamte Bevölkerung. Ob das Leute sind, die Informationsbedarf haben, ob das Leute sind, die Angehörige sind von Personen, die eventuell gerne würden von so einem Angebot Nutzen machen. Wir machen das bewusst im öffentlichen Raum, weil wir das auch möchten dazu nutzen, dass man das Thema von der psychischen Gesundheit im öffentlichen Raum thematisieren soll.
0: Das heisst, der Mental Health Stand auf dem Lindenhof, der ist nicht unbedingt nur für Leute mit psychischen Beschwerden, sondern auch Leute, die sich interessieren für die mentale Gesundheit. Braucht die mentale Gesundheit mehr Awareness bei den Erwachsenen? Ich habe das Gefühl, bei den Jungen ist es etwas anderes. Dort ist man ein bisschen bewusster, dass die psychische Gesundheit wichtig ist, dass man die ernster nimmt. Haben das die Erwachsenen noch nicht so drin?
1: Was ich sagen kann, ist, dass man mit der Aktion auch wenn zu der Entstigmatisierung von psychischen Belastungen beitragen, das ganz niederschwellig und unkompliziert in diesem Format mit dem Mental Health Stand.
0: Es geht zum Beispiel um Themen wie Depression oder Sucht. Die Fachpersonen beantworten Fragen und geben auch eine erste Orientierung. Wichtig ist aber, die kurzen Gespräche, das sind keine Therapien. Wenn jemand mehr Unterstützung braucht, dann können die Fachpersonen vor Ort die passende Hilfe vermitteln. Auch Public Health Fachleute sind vor Ort und sie zeigen mit einfachen Inputs und eben so Übungen, wie man den Alltag ein bisschen leichter macht manchmal. Und man muss sich nicht anmelden für die Aktion auf dem Lindenhof. Sie hat gestartet gestern und ist heute nochmal am Nachmittag. Wer Fragen rund um die mentale Gesundheit hat oder einfach unverbindlich sich möchte informieren, kann dort hingehen. Und für alle die, die immer noch ein bisschen Hemmungen haben, um über die mentale Gesundheit zu reden und sich Hilfe holen, der Lindenhof ist einfach auch eine wunderschöne Aussichtsplattform über Zürich. Einfach mal vorbeigehen. Ich meine,

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5: Ich bin Laura Kühne, guten Morgen. Im Berner Oberland sind in den vergangenen Jahrzehnten über 200 Gletscher verschwunden. Das berichten die Berner Zeitung und der Bund. Weil im Sommer immer häufiger die schützende Schneedecke fehlt, schmilzt das Eis auch in höheren Lagen. Die jüngsten Schneefälle dürften die Gletscherschmelze für dieses Jahr aber beendet haben. Im Berner Oberland fielen die Verluste dieses Jahr etwas geringer aus als anderswo in der Schweiz. Die St. Galler SVP-Ständerätin Esther Friedli verzichtet auf eine Kandidatur für den Bundesrat. Gegenüber dem Nachrichtenportal Toggenburg 24 sagt sie, dass sie sich weiterhin voll auf ihre Arbeit im Ständerat konzentrieren wolle. Dort möchte sie auch künftig die Anliegen des Kantons St. Gallen vertreten und sich für die Ostschweiz einsetzen. Friedli kündigte deshalb an, bei den Wahlen im kommenden Jahr erneut für den Ständerat zu kandidieren. Russland will die USA mit Diesel beliefern. Laut US-Präsident Donald Trump sollen zunächst mehr als 300.000 Tonnen für die USA und den Weltmarkt bereitgestellt werden. Das habe er telefonisch mit dem russischen Präsidenten Wladimir Putin vereinbart. Russland bestätigt die Vereinbarung. Dafür werden die US-Sanktionen gegen russischen Diesel vorübergehend gelockert. Im November werde Russland weitere 500.000 Tonnen Diesel freigeben, schreibt Trump weiter. Trump steht wegen der hohen Treibstoffpreise in den USA unter Druck. Eine künstliche Intelligenz des US-Unternehmens Anthropic hat bei der Polizei einen erfundenen Hinweis zu einem ungeklärten Mordfall eingereicht. Das geschah während eines Testlaufs auf der Webseite der Polizei von Philadelphia. Die KI behauptete, möglicherweise einen Verdächtigen gesehen zu haben. Anthropic entdeckte laut Mitteilung den Vorfall erst Wochen später und hat inzwischen den Internetzugang seiner Testsysteme eingeschränkt. Die Polizei kritisiert, dass sie erst verspätet informiert wurde. Ein Erdbeben der Stärke 7,6 hat das zentralamerikanische Land Panama erschüttert. Das Zentrum des Bebens lag laut der US-Erdbebenwarte an der Südküste des Landes. Das Pazifik-Tsunami-Warnzentrum gab eine Warnung für mehrere Länder heraus. Diese wurde allerdings mittlerweile wieder aufgehoben. Der internationale Flughafen in Panama-Stadt, der vorübergehend seinen Betrieb einstellte, ist inzwischen wieder offen. Über mögliche Verletzte lagen zunächst keine Angaben vor.
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5: Keine Angst, die Möglichkeiten für die Sonne sehen, die gibt es heute. Bis sie dann aber für den Hund hat, es noch ein paar Regenwolken rum. Es kann darum noch bis gegen Nachmittag immer wieder mal ein bisschen nass werden. Die Höchsttemperaturen liegen heute bei um die 16 Grad rum.
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5: Es rollt alles auf dem Asphalt unterwegs am Samstagmorgen. Ihr habt freie Fahrt, kommt gut und sicher an euer Ziel.

mit Radio 1 und ich hoffe, Sie haben gute Laune, weil die schlechte Laune, die wird ganz oft am Personal im öffentlichen Verkehr ausgelassen. Ganz allgemein sind viele Leute sehr aggressiv im Verkehr. Wir schauen da die neuesten Zahlen dazu an, in dieser halben Stunde, konkret nach 4 Radio 1 Hits am Stück. Und die 4 Hits kommen jetzt unter anderem von der Susanne Vega, von Miami Sound Machine, von Freddie Mercury und als erstes von Aretha Franklin. Kommen Sie gut durch den Samstagmorgen. Schön, gehen wir zusammen. Am Mikrofon Elena Wagen. Grüezi miteinander.

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0: Es ist der Samstagmorgen auf Radio 1 mit dem Freddie Mercury, Living on my own, der grosse Hit aus dem 93, wo wir, wie gesagt, hoffen, dass sie gut drauf sind. Weil wenn nicht, wird es ganz oft im Verkehr auslassen, im öffentlichen Verkehr eben auch. Agro-Passagiere, die beleidigen, spucken oder sogar zuschlagen, das ÖV-Personal wird in der Schweiz immer häufiger angegriffen. Seit der Corona-Pandemie sind die Passagiere häufiger aggressiv, das berichtet der Blick diese Woche. Jeden Tag gibt es mehrere Vorfälle von Gewalt und Angriff gegen das ÖV-Personal. Respektlose Passagiere sind aber nicht die Regel. Trotzdem gehören sie zum Alltag vom ÖV-Personal. Das sagt uns Benjamin Küchler. Er ist Mediensprecher von Postauto Schweiz.
1: Also der grösste Teil der Meldungen sind schon Beleidigungen. Und jetzt kann man sagen, ja, das ist unschön und das ist so wirklich. Mhm. Aber unsere Mitarbeitenden, die sind natürlich auch geschult. Und es ist jetzt eher der Bereich, wo sie jetzt weniger so belastet. Und der raue Umgangston, sie sind alles schon ein bisschen gewöhnt.
0: Leider. Vor allem Billettkontrolleurinnen und Kontrolleure werden immer häufiger angegriffen als früher.
1: Ja, also wir beobachten bei der Fahrweisauskontrolle, dass die Hemmschwelle für Übergriffe gesunken ist. Mhm. Und das gilt insbesondere für jüngere oder sogar minderjährige Fahrgäste. Und ja, wir fühlen, dass aggressives Verhalten gegenüber dem Kontrollpersonal gesellschaftlich fast ein bisschen weniger tabuisiert wird als früher.
0: Man versucht darum jetzt beim ÖV-Personal den Schutz ein bisschen zu erhöhen, sagt Benjamin Küchler von Postauto Schweiz.
1: Was entscheidend ist, ist wirklich, dass unser Personal für Konfliktsituationen gut geschult ist und weiss, sich verhalten, zu deeskalieren. Und ich sage immer, der Eigenschutz steht natürlich immer an erster Stelle. Also zuerst sich selber schützen, bevor man irgendwie einen Konflikt eingeht.
0: Und auch andere ÖV-Unternehmen in der Schweiz berichten von gehäuften Angriffen gegen das ÖV-Personal. Bei der SBB kommen es zum Beispiel jeden Tag zu bis zu 10 Angriffen gegen das Personal. Die Gewerkschaften fordern darum mehr Respekt für das ÖV-Personal. Ich will nicht nur sagen Respekt, sondern es ist irgendwie schlussendlich doch auch eine Anstandsfrage, wie man andere Menschen ganz generell behandelt, oder?
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0: freundlichen Grüßen die fantastischen Vier da auf Radio 1. Und ich weiss nicht, ich meine, jetzt ist kurz vor der 10. Vielleicht ist es Ihnen ein bisschen zu früh für die Party, für uns aber gar nicht.
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1: Ich bin Laura Kühne. Die eigene Lieblingsmusik kann Schmerzen beim Setzen einer Nadel lindern. Das zeigt eine Studie des Universitätsspitals Zürich mit gut 200 Personen. Die Teilnehmenden hörten entweder ihre Lieblingsmusik, Mozart, Entspannungsmusik oder gar keine Musik. Am besten wirkte die Lieblingsmusik. Entspannungsmusik zeigte dagegen keinen messbaren Effekt. Die Forschenden betonen allerdings, dass weitere Studien nötig sind, um die Ergebnisse zu bestätigen. Im Berner Oberland sind in den vergangenen Jahrzehnten über 200 Gletscher verschwunden. Das berichten die Berner Zeitung und der Bund. Weil im Sommer immer häufiger die schützende Schneedecke fehlt, schmilzt das Eis auch in höheren Lagen. Die jüngsten Schneefälle dürften die Gletscherschmelze für dieses Jahr aber beendet haben. Im Berner Oberland fielen die Verluste dieses Jahr etwas geringer aus als anderswo in der Schweiz. Eine künstliche Intelligenz des US-Unternehmens Anthropic hat bei der Polizei einen erfundenen Hinweis zu einem ungeklärten Mordfall eingereicht. Das geschah während eines Testlaufs auf der Webseite der Polizei von Philadelphia. Die KI behauptete, möglicherweise einen Verdächtigen gesehen zu haben. Anthropic entdeckte laut Mitteilung den Vorfall erst Wochen später und hat inzwischen den Internetzugang seiner Testsysteme eingeschränkt. Die Polizei kritisiert, dass sie erst verspätet informiert wurde. Russland will die USA mit Diesel beliefern. Laut US-Präsident Donald Trump sollen zunächst mehr als 300.000 Tonnen für die USA und den Weltmarkt bereitgestellt werden. Das habe er telefonisch mit dem russischen Präsidenten Wladimir Putin vereinbart. Russland bestätigt die Vereinbarung. Dafür werden die US-Sanktionen gegen russischen Diesel vorübergehend gelockert. Im November werde Russland weitere 500.000 Tonnen Diesel freigeben, schreibt Trump weiter. Trump steht wegen der hohen Treibstoffpreise in den USA unter Druck. Wirbelsturm Isaias ist an der Golfküste des US-Bundesstaats Florida auf Land getroffen. Es ist der erste Wirbelsturm der diesjährigen Atlantiksaison. Das US Hurricane Center sprach von Windgeschwindigkeiten von bis zu 165 km pro Stunde. Das entspricht einem Wirbelsturm der Stufe 2 von 5. Meteorologen hatten zuvor vor lebensgefährlichen Sturmfluten, heftigen Regenfällen und Überschwemmungen gewarnt. In mehreren Ortschaften an der US-Golfküste wurden die Menschen aufgefordert, die Küstengebiete zu verlassen.
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1: Keine Angst, die Möglichkeiten für die Sonne sehen, die gibt es heute. Bis sie dann aber für euch kommt, hat es noch ein paar Regenwolken rum. Es kann darum noch bis gegen Nachmittag immer wieder mal ein bisschen nass werden. Die Höchsttemperaturen liegen heute bei um die 16 Grad rum.
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1: Nichts grösseres los unterwegs, das heisst ihr an der Freifahrt. Kommt gut und sichert euch ein Ziel.
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2: Das ist der Samstagvormittag auf Radio 1. Ich freue mich sehr, dass wir das zusammen verbringen, dass Sie Radio 1 eingeschaltet haben. Und wenn Sie erst gerade jetzt eingeschaltet haben, dann ein herzliches Willkommen. Wir haben die besten Themen für Sie parat. Und wir reden jetzt dann gerade über ein neues Win-Win-System. Also es ist nicht neu, aber es wird immer mehr gebraucht. Leute, die eigentlich ins Gefängnis müssen gehen, gehen in die Gesellschaft helfen im Kanton Zürich. Und es funktioniert offenbar recht gut. Wir schauen das Neue an, nach 4 Radio 1 jetzt am Stück, die wir jetzt parat haben für Sie. Pink Floyd ist der erste von diesen vier. Schön hört ihr Radio 1 und kommt mit uns in den Samstag. Am Mikrofon Elena Wagen. Hallo miteinander.

0: aus Johnny auf Radio 1 an diesem Samstagvormittag. Wer etwas verbricht, soll ins Gefängnis. Logisch. Aber noch besser wäre es doch, wenn eine Person, die etwas Verbotenes macht, gemeinnützige Arbeit muss machen. Und genau das passiert in Zürich immer häufiger. Natürlich reden wir nicht von schweren Straftätern, sondern zum Beispiel von jemandem, der schnell gefahren ist oder immer wieder mal gestohlen hat, etwas Kleines oder schwarz gefahren ist und die hohe Busse im Gefängnis müsste absitzen. Die Möglichkeit, so eine höhere Busse in gemeinnützige Arbeit umzuwandeln, die gibt es schon lange. Seit 2019 sind die Einsätze etwa um ein Drittel zurückgegangen. Aber. Und jetzt will man den Rückgang stoppen. Und der Kanton Zürich hat vor einem Jahr die Anlaufstelle ausgebaut, und zwar mit Erfolg. Das sagt SRF Desiree Weber vom Vollzugsdienst im Kanton Zürich.
1: Wir sind mit der Bilanz sehr zufrieden. Wir haben unsere Zielsetzungen, die wir hatten, nämlich die Niederschwelligkeit noch weiter auszubauen, schneller die Leute zu vermitteln, gut erreichbar zu werden, die Leute besser ansprechen, mehr Leute abholen, das haben wir aus unserer Sicht erreicht. Seit wir den Busse-Infopoint übernommen haben, sind 1388 Gesuche eingegangen für gemeinnützige Arbeit, für Busse und Geldstrafen.
0: Gemeinnützige Arbeit statt Gefängnis hat zwei Vorteile. Zum einen werden die Leute nicht aus ihrem Alltag rausgerissen, aber es lohnt sich auch finanziell für den Kanton. Desiree Weber vom Vollzugsdienst vom Kanton Zürich rechnet vor.
1: Die 1388 Personen haben nicht müssen ins Gefängnis eintreten und wir haben pro Tag 240 Franken gespart.
0: Und das ist ziemlich viel Geld und könnte man auch ausbauen. Im Kanton Zürich hoffen wir jetzt, dass auch in Zukunft viele Betroffene auf das Angebot eingehen. Ein Win-Win-System quasi.

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Abdul straight up hier auf Radio 1. Wir gehen zusammen ganz langsam Richtung Mittag. Jetzt mit der Geschichte hinter den grossen Hits. Und zwar hinter einem grossen Hit von Bruce Springsteen. Da kommen unsere Popsplits. Wow!

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1: In der Nacht zum 1. Dezember 1957 betritt Charles Starkweather eine kleine Tankstelle in seiner Heimatstadt Lincoln. Tags zuvor war ihm hier der Kredit für ein Stofftier verweigert worden, das er seiner 14-jährigen Freundin zum Geschenk machen wollte. Jetzt sind Starkweather auf Rache. Der 19-jährige Hilfsarbeiter zwingt den Angestellten Robert Calvert mit vorgehaltener Shotgun zur Herausgabe der Tageseinnahmen. Anschließend fährt er mit dem 21-Jährigen an eine abgelegene Stelle und erschießt ihn. Als ihn in den folgenden Tagen niemand mit der Tat in Verbindung bringt, erfährt der Außenseiter mit der James-Dean-Attitüde das erste Mal in seinem Leben das Gefühl von Stärke und Unverletzbarkeit. Ein fatales Gefühl. Am 21. Januar 1958 glaubt er auf die gleiche Weise, die Probleme mit den Eltern seiner minderjährigen Freundin lösen zu können. Carol Fugates Eltern sind gegen die Verbindung mit dem Taugenichts. Starkweather erschießt am Nachmittag des 21. Mutter Velda und Stiefvater Marion. Anschließend erschlägt er im Beisein von Carol deren 2,5-jährige Schwester. Die 14-jährige Carol bleibt ungerührt von all dem. Die Tat ist der Auftakt einer ganzen Serie von Gewaltverbrechen. Auf ihrer Flucht quer durch Nebraska ermordet das junge Paar 7 weitere Menschen. Erst am 28. Januar 1958 wird ihr Blutrausch von der Polizei gestoppt. Charles Starkweather landet ein Jahr später auf dem elektrischen Stuhl. Seine minderjährige Freundin Carol erhält eine lebenslange Freiheitsstrafe. Die Geschichte des mordenden Paares dient später als Vorlage für die Kinofilme Badlands und Natural Born Killers und 1982 für Bruce Springsteens Song Nebraska. So

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1: Ich bin Laura Kühne. Die eigene Lieblingsmusik kann Schmerzen beim Setzen einer Nadel lindern. Das zeigt eine Studie des Universitätsspitals Zürich mit gut 200 Personen. Die Teilnehmenden hörten entweder ihre Lieblingsmusik, Mozart, Entspannungsmusik oder gar keine Musik. Am besten wirkte die Lieblingsmusik. Entspannungsmusik zeigte dagegen keinen messbaren Effekt. Die Forschenden betonen allerdings, dass weitere Studien nötig sind, um die Ergebnisse zu bestätigen. Bundesrat Martin Pfister denkt offenbar über einen Wechsel des Departements nach. Das berichtet das Newsportal Schweiz heute. Hintergrund sind die Schwierigkeiten bei der Aufrüstung der Armee. Weil die Finanzierung blockiert ist, mussten bereits Rüstungsprojekte verschoben werden. Durch den angekündigten Rücktritt von Bundesrat Guy Parmelin wird das Wirtschaftsdepartement frei. Dieses gilt als mögliche neue Aufgabe für Pfister. Ob er tatsächlich wechseln will, ist noch offen. Die besten Käse der Schweiz kommen aus den Kantonen Freiburg, Bern und Waadt. Eine internationale Jury hat an den Swiss Cheese Awards in Freiburg gleich drei Sieger aus diesen Regionen gekürt. Sie setzten sich gegen rund 1000 andere Käse durch. Die Swiss Cheese Awards dauern noch bis Sonntag. Auf dem Programm stehen unter anderem ein Käsemarkt und ein gemeinsames Fondue-Essen. Eine künstliche Intelligenz des US-Unternehmens Anthropic hat bei der Polizei einen erfundenen Hinweis zu einem ungeklärten Mordfall eingereicht. Das geschah laut Mitteilung während eines Testlaufs auf einer Polizeiwebseite in Philadelphia. Anthropic entdeckte den Vorfall erst Wochen später und hat inzwischen den Internetzugang seiner Testsysteme eingeschränkt. Die Polizei kritisiert die verspätete Information. Russland will die USA mit Diesel beliefern. Laut US-Präsident Donald Trump sollen zunächst mehr als 300.000 Tonnen für die USA und den Weltmarkt bereitgestellt werden. Das habe er telefonisch mit dem russischen Präsidenten Wladimir Putin vereinbart. Russland bestätigt die Vereinbarung. Dafür werden die US-Sanktionen gegen russischen Diesel vorübergehend gelockert. Im November werde Russland weitere 500.000 Tonnen Diesel freigeben, schreibt Trump weiter. Trump steht wegen der hohen Treibstoffpreise in den USA unter Druck.
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1: Keine Angst, die Möglichkeiten für die Sonne sehen, die gibt es heute. Bis sie dann aber für euch kommt, hat es noch ein paar Regenwolken rum. Es kann darum noch bis gegen Nachmittag immer wieder mal ein bisschen nass werden. Die Höchsttemperaturen liegen heute bei um die 16 Grad rum.
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1: Ein bisschen länger brauchen wir im Moment auf der Reise. Nordring, Bern Richtung St. Gallen, die zwischen dem Liebenthaler Kreuz und Zürich anfoltern. Sonst sieht es aber gut aus unterwegs. Habe ich Sorge.
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2: Und besonders für alle, die jetzt im Auto sitzen. Was fahren Sie für ein Auto? Toyota, Hyundai, Suzuki, Honda, Kia, Nissan, Mazda, Mitsubishi, BYD, MG. Asiatische Auto dominieren ja schon lange den Automarkt. Bei uns in Europa, aber auch in der Schweiz konkret. Und jetzt kommt der nächste China-Gigant. Geely heisst die Marke, die jetzt auch in die Schweiz kommt. Was die neue Automarke alles kann, das klären wir gerade als nächstes in unserem Automagazin. Shopping. Gerade als nächstes heisst 4 Radio 1 jetzt am Stück kommen bis dorthin. Und der allererste ist wirklich, also ich meine, sowieso alles die größte Hits, aber der kommt vom King of Pop, Michael Jackson, da auf Radio 1. Wir sind guten Weg, richtig Mittag. Ich komme mit am Mikrofon, Elina Wagen. Willkommen.

0: Das ist der Samstagvormittag auf Radio 1. Man schaltet zu Ihnen ins Auto.
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0: Nina Trimmel, Radio 1 Auto-Expertin. Langsam aber sicher lassen sich chinesische Autos auf der Schweizer Strasse nicht mehr ignorieren. Oder? Also asiatische kennen wir generell ja. Honda, Suzuki, Toyota, was es alles gibt. Aber die Chinesen, die kommen jetzt immer mehr.
2: Ja, tatsächlich ist rund jeder zehnte Neuwagen in der Schweiz im ersten Halbjahr 2026 aus China gekommen. Dazu gehören natürlich Volvo, Polestar, Lotus und Co., die als europäisch wahrgenommen werden, de facto aber in chinesischer Hand sind. Wir reden aber auch schon von rund 6,5% rein chinesische Marken wie BYD, MG, Leapmotor oder Zeekr. Und jetzt startet auch schon die nächste chinesische Marke, nämlich Geely. Also geschrieben G-E-E-L-Y.
0: Und sollte man die kennen?
2: Ja, das ist immerhin die Kernmarke von der Geely Holding, einem zweitgrössten Autokonzern von China hinter BYD. Das Prinzip ist vergleichbar mit der Volkswagen-Gruppe, also ein Konzern, viele Marken, gemeinsame Technik. Geely hat unter anderem die erwähnten Marken Volvo, Polestar, Lotus und Zeekr übernommen bzw. aufgebaut. Dazu kommen Gemeinschaftsunternehmen wie Smart, die Geely zusammen mit Mercedes betreibt. Und Geely ist längst nicht nur Besitzer von Marken. Die Konzernplattformen und Antriebstechnologien werden markenübergreifend eingesetzt. Also ein Volvo EX30 oder ein Smart fahren zu grossen Teilen auf Geely-Technik.
0: Wenn die Holding schon mit verschiedenen Marken präsent ist, für was braucht es denn auch noch die Kernmarke Geely?
2: Weil Geely damit eine andere Look besetzt. Volvo und Zeekr spielen eher im Premium-Bereich. Geely soll die grosse Volumenmarke werden. Also genau dort, wo heute VW, Skoda, Renault oder Hyundai um Kunden kämpfen. Die Strategie ist darum, nicht einfach nochmal eine chinesische Premium-Marke auf den Markt zu bringen, sondern mit relativ günstigen, gut ausgestatteten Autos in die breite Masse zu kommen. Und dafür kann Geely eben auf die Technik und Entwicklung des gesamten Konzerns zurückgreifen.
0: Was spricht dafür, dass sie VW und Co. jetzt lebensschwer machen?
2: Ja, der offensichtlichste Punkt ist der Preis. Zum Beispiel der kleine elektrische E2, der startet bei unter 20'000 Franken. Voll ausgestattet mit grösserem Akku sind es auch nur 24'990 Franken. Und das bei 8 Jahren Garantie bis 200'000 Kilometer. Dazu kommt die Geschwindigkeit, mit der Geely will expandieren. Wir reden von 10 Modellen bis Ende 2027, die angesagt sind. 3'000 Autos will man im nächsten Jahr allein in der Schweiz verkaufen. Und Geely setzt dabei nicht auf irgendeinen exotischen Direktvertrieb, sondern auf die Emil Frey Gruppe. Das bedeutet günstige Autos, etablierten Vertrieb und einen Konzern im Rücken, der schon über ein riesiges Technologie- und Produktionsnetzwerk verfügt.
0: Das heisst, die europäischen Marken zittern?
2: Ja, ich würde jetzt mal sagen, Ball flach halten. Geely muss zuerst noch beweisen, dass das günstige Gesamtpaket auch langfristig überzeugt. Gerade so bei Ladeleistung und Fahrdynamik haben europäische Modelle schon auch noch ein Wörtchen mitzureden. Also gerade auch so, wenn man unabhängige Tests anschaut. Dazu kommt der Vertrauensvorsprung der europäischen Hersteller. Und Geely trifft inzwischen eben nicht mehr auf dem Markt, in dem elektrische, günstige Autos extrem selten sind. Da hat sich ja schon ein paar Marken eingenistet und der Preiskampf, der ist längst eröffnet.
0: Danke vielmals. Nina Trimmel, sind wir gespannt, wo Geely hergeht. Auf jeden Fall jetzt schon grosses Auto und gute Fahrt.
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0: Madonna mit Frozen auf Radio 1. Jetzt hat es ja endlich ein bisschen geregnet, die letzten paar Tage. Der Wassermangel, der ist aber immer noch akut. Und bis es in Zürich mit dem Wassermangel, mit so viel Wasser, wie wir haben, auch akut wird, geht es lang. Aber um den See steht es wirklich jetzt nicht so gut. Auch wenn es jetzt ein bisschen geregnet hat, ist immer noch viel zu wenig. Der Seepegel vom Zürichsee ist so tief wie noch gar nie. Und das führt zu außergewöhnlichen Aktionen diese Woche. Eine 400 Tonnen Mole, wo plötzlich auf einem alten Holzpfosten balanciert. Genau das ist im Hafen zu Obermeilen passiert. Schuld ist der außergewöhnlich tiefe Wasserstand vom Zürichsee. Eben der Pegel liegt rund 24 cm unter dem bisherigen Niederwasserrekord. Und durch das ist die schwimmende Betonmole so weit abgesunken, dass sie auf etwas gestossen ist, wo normalerweise tief unter Wasser liegt. Was genau passiert ist, haben wir erst nach und nach entdeckt. Am Anfang ist die Gemeinde davon ausgegangen, dass die Mole schlicht auf dem Seegrund aufliegt. Aber bei einer Kontrolle hat sie plötzlich angefangen zu kippen. Mit dem Tauchroboter ist dann klar geworden, unter der Mole steckt ein alter Pfosten von einem früheren Dampfschiffsteg. Der ist offenbar nie völlig weggenommen worden. Und jetzt liegt die Mole dort punktuell auf und bewegt sich mit den Wellen hin und her.
1: Man muss nicht in einen Europapark rutschen, man kann auf unsere Mole und hat ein super Erlebnis.
0: Sagt der zuständige Alain Chèvre von Meilen im SRF. Der Humor muss man fast haben, weil es ist spektakulär, aber eben auch sehr gefährlich. Die alten Pfosten können die Mole von unten beschädigen und im schlimmsten Fall läuft Wasser in die Konstruktion. Die Mole sinkt oder bricht auseinander.
1: Der alte Pfosten hat etwa einen Durchmesser von 40 cm. Der könnte die Mole von unten durchstoßen, der könnte zwei Schott volllaufen und sie können sinken. Und sie ist eine L-Mole, 40 Meter lang und dann etwa 8 Meter rüber. Und weil sie auf einem Punkt steht, bei Wellengang oder wenn ein Sturm wird kommen, können sie dort auch kritisch brechen.
0: Und genau diese Mole schützt eben eigentlich den Hafen und die Bötchen, die dort liegen. Darum hat man diese Woche mit einer grossen Aktion die Mole weiter raus in See getan. Und zwar mit einem 150-Tonnen-Kran. Eine solche Aktion hat es im Zürichsee bis jetzt noch nie gegeben.

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8: Ich bin Laura Kühne. Bundesrat Martin Pfister denkt offenbar über einen Wechsel des Departements nach. Das berichtet das Newsportal Schweiz heute. Hintergrund sind die Schwierigkeiten bei der Aufrüstung der Armee. Weil die Finanzierung blockiert ist, mussten bereits Rüstungsprojekte verschoben werden. Durch den angekündigten Rücktritt von Bundesrat Guy Parmelin wird das Wirtschaftsdepartement frei. Dieses gilt als mögliche neue Aufgabe für Pfister. Ob er tatsächlich wechseln will, ist noch offen. Im Herbst steigt auf Schweizer Straßen die Gefahr von Wildunfällen. Besonders häufig kommt es laut einer Auswertung der Mobiliar im Mittelland und in der Ostschweiz zu Unfällen mit Wildtieren. Am stärksten betroffen ist der Kanton Thurgau. Am häufigsten kollidierten Fahrzeuge mit Rehen und Hirschen, seltener waren Zusammenstöße mit Füchsen, Dachsen oder Wildschweinen. Die Versicherung rät, besonders an Waldrändern vorsichtig zu fahren. Taucht ein Tier auf, sollte man bremsen und nicht ausweichen. Die eigene Lieblingsmusik kann Schmerzen beim Setzen einer Nadel lindern. Das zeigt eine Studie des Universitätsspitals Zürich mit gut 200 Personen. Die Teilnehmenden hörten entweder ihre Lieblingsmusik, Mozart, Entspannungsmusik oder gar keine Musik. Am besten wirkte die Lieblingsmusik. Entspannungsmusik zeigte dagegen keinen messbaren Effekt. Die Forschenden betonen allerdings, dass weitere Studien nötig sind, um die Ergebnisse zu bestätigen. Die besten Käse der Schweiz kommen aus den Kantonen Freiburg, Bern und Waadt. Eine internationale Jury hat an den Swiss Cheese Awards in Freiburg gleich 3 Sieger aus diesen Regionen gekürt. Sie setzten sich gegen rund 1000 andere Käse durch. Die Swiss Cheese Awards dauern noch bis Sonntag. Auf dem Programm stehen unter anderem ein Käsemarkt und ein gemeinsames Fondue-Essen. Im Berner Oberland sind in den vergangenen Jahrzehnten über 200 Gletscher verschwunden. Das berichten die Berner Zeitung und der Bund. Weil im Sommer immer häufiger die schützende Schneedecke fehlt, schmilzt das Eis auch in höheren Lagen. Die jüngsten Schneefälle dürften die Gletscherschmelze für dieses Jahr aber beendet haben. Im Berner Oberland fielen die Verluste dieses Jahr etwas geringer aus als anderswo in der Schweiz.
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8: Keine Angst, die Möglichkeiten für die Sonne sehen, die gibt es heute. Bis sie dann aber für den Kunden hat, sind noch ein paar Regenwolken rum. Es kann darum noch bis gegen Nachmittag immer wieder mal ein bisschen nass werden. Die Höchsttemperaturen liegen heute bei um die 16 Grad rum.
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8: Gute 25 Minuten brauchen wir mehr auf dem Zürcher Westring Richtung St. Gallen, die zwischen Urdorf Süd und Zürich anfoltern. Dann stockt es auch noch auf der A3W, Verzweigung Zürich Süd Richtung Wiedeke, die genau zwischen Brunau und Wiedeke. Sieht aber gut aus, Happy Zürich unterwegs.
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9: über das ganz besondere Wochenende. Ein Wochenende, wo alle Schmirinski-Fan Herzen höher schlagen. Und zwar, weil das bekannte legendäre Comedy-Duo zurück auf die Bühne kommt. Gestern haben sie die erste Vorstellung gehabt, heute die zweite und dann morgen die dritte. Wir haben René Rindlisbacher gefragt vor dem Auftritt, wie aufgeregt das war, ob er aufgeregt war. Und er hat uns verraten, dass die Auftritte, die sie jetzt haben, wahrscheinlich nicht die letzte wird sein. Was es mit dem Schmirinskis Comeback, dem definitiven Comeback, auf sich hat, das hat uns der René Rindlisbacher exklusiv verraten. Wir hören es gerade hier auf Radio 1. Ihre vier Radio 1 sind am Stück und die starten wir mit «Hit me with your best shot». Ich wünsche Ihnen einen wunderbaren Samstagmittag. Am Mikrofon Elena Wagen. Willkommen.

0: ist der Samstagmittag auf Radio 1. Vor 25 Jahren war Schluss gewesen. Und jetzt stehen sie plötzlich wieder zusammen auf der Bühne. René Rindlisbacher und Stefan Schmidlin alias Schmidinskis zum 40-Jahr-Jubiläum vom Duo. Feiert die zwei Comedy-Legenden das Comeback. Mit alten Kultfiguren, mit neu interpretierten Nummern und Überraschungsgästen. Und das Interesse ist riesig. Die Shows sind innerst kürzester Zeit ausverkauft gewesen. Aber funktioniert der Schmidinski-Humor von den 90er Jahren auch 2026 noch? Genau das wollen Rindlisbacher und Schmidlin jetzt herausfinden. Sie stecken mit drin, aber für Radio 1 hat René Rindlisbacher noch Zeit gefunden und ist jetzt am Telefon. René, du hast vorhin gesagt, ja. Ich bin zu Hause. Wo verwünschen wir dich gerade? Hast du Lampenfieber?
1: Nein.
0: Hast du nie gehabt oder jetzt einfach nicht mehr langsam?
1: Ja, das habe ich nie gehabt, lustigerweise. Und der Schmidt ist recht ruhig. Er ist eigentlich früher ist er viel nervöser als er da. Und wir haben jetzt drei Tryouts gemacht letzte Woche. Und die waren formidabel gewesen. War also Französisch. Ich würde sagen, weil der Schmidt hat das Französische völlig in sich. Und das sind super gewesen. Darum wissen wir, dass es gut kommt. Aber mindestens bei wenigen Leuten. Ob es dann bei so vielen Leuten gut kommt, das weiß ich noch.
0: Das wollte ich eben noch fragen. Normalerweise machen ja Kabarettisten, Comedians machen das Tryout, oder? Dass man vor dem Publikum das Programm quasi übt. Das macht man auch dann, wenn man sehr erfahren ist. Es geht darum, ob das Programm ankommt, welche Witze ziehen, welche nicht. Ich habe drei von denen gemacht und die Erfahrung ist bis jetzt in dem Fall genial, nehme ich an.
1: Ja.
0: Was ist besser, auch so die alten Gags oder so, dass es neu ist?
1: Ja, weißt du, es ist ja so, wir spielen nicht einfach alte Gags.
0: Aber alte Elemente.
1: Alte Nummern. Ja, es ist noch schwierig zu sagen. Der Humor, den wir haben, der funktioniert immer. Der hat schon vor 40 Jahren funktioniert auch heute noch, wenn wir unterwegs sind, wir zwei, einfach privat. Machen wir alles, was wir auf der Bühne machen. Ich glaube, das ist das Geheimnis, wenn es überhaupt ein Geheimnis gibt. Wir sind immer noch gleich Deutsch wie da. Wir sind immer noch gleich Blödsinn raus. Und ich glaube, das wissen die Leute auch. Und ich habe mit vielen geredet, dass das, was ihr euch vorgestellt habt, sagen mir, nein, das ist mehr. Die haben das Gefühl, wir spielen einfach die alten Nummern, aber wir spielen die anderen noch natürlich plus. Das heisst, es kommt immer noch etwas dazu. Und die Nummern sind nicht voll durchgespielt, sondern die Zwischennummern, die sind ein bisschen entscheidend für den Abend.
0: Freitag, Samstag, Sonntag, dreimal hintereinander, das Anfoltern am Albis. Auf was freut ihr euch eigentlich am meisten?
1: Ja, das ist jetzt eine gute Frage. Das ist wirklich mal eine gute Frage. Was mich am meisten freut, ist auf den Sonntagabend, wenn ich mit dich fertig sind und sagen so, das haben wir gut gemacht. Das ist, glaube ich, schon noch recht gut gewesen. Auf den Moment freue ich mich am meisten. Ich weiss, dass es gut kommt. Ich bin überzeugt und das ist TV. Aber ganz sicher ist man erst, wenn es vorbei ist. Und der Freitag, das ein geladene Gäste, das ist noch etwas anderes als dann Samstag, Sonntag, wo wirklich Fans die Billet gekauft haben, die relativ schnell weg sind. Also dort merkt man, dort muss man Gas geben. Und wenn das am Sonntagabend gut gekommen ist, dann bin ich richtig happy.
0: Und dann ist es so gut gekommen, dass man doch findet, komm, wir starten das wieder. Komm jetzt, wie gross ist die Chance, René?
1: Ja, die Gefahr ist relativ gross, dass wir das machen, ja. Also wir haben auch gesagt, das muss schon ziemlich in die Hose gehen, dass wir das nicht machen. Und jetzt rein für die Tryouts können wir sagen, doch, ich glaube schon, dass es, also müsste wirklich jetzt ganz schlecht rauskommen, am Wochenende. Aber ich glaube schon, dass wir es nächstes Jahr nochmal kommen.
0: Ganz viel Erfolg. René Rindlisbacher und Stefan Schmidlin. Schmidinskis 40, 40, Zafolter, am Albis. René, gell, restlos ausverkauft. Gibt es noch irgendwie Hoffnung auf Tickets? Eine letzte Hoffnung für irgendjemanden da draussen, was du
1: los? Ja, außer das sagt wirklich noch jemand ab von denen, die kaufen. Aber es geht sehr, sehr schlecht. Wir haben eine Warteliste, mit der könnten wir noch mal zwei zusätzliche Vorstellungen machen. Also sehr, sehr schwer.
0: Oder aber mein Tipp übrigens, die können schauen auf Ticket Corner, dort wo man ursprünglich Tickets können kaufen. Es gibt dort einen Fansale. Man kann sich dort einen Alarm stellen. Also wenn Sie jetzt Ihre Tickets mit loswerden, weil Sie, ich weiß auch nicht, weil Ihre Begleitung abgesagt hat, Freundin Schluss gemacht und, nein, wollen wir ja nicht hoffen, aber irgendwie so etwas.
1: Wo die Ferien sind.
0: Oder wo die Ferien sind. Machen wir doch nicht.
1: Ich merke, dass sie nicht da sind.
0: Also, Ticket Corner, Fansale, das ist mein Tipp. Viel Erfolg, René Rindlisbacher.
1: Danke vielmals.

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Gianna Nannini auf Radio 1 an diesem Samstagmittag. Ich packe jetzt meine Sachen und schaue nicht, ob es noch Schmirinskis-Tickets gibt, sondern ich schaue jetzt, dass ich tiefig ins Shoppetivoli komme. Von dort aus berichte ich nämlich nachher in der Sendung Style von der Tamara Contini. Das heisst, wir hören uns in unserer Stunde wieder. Freue mich sehr. Bis dann. Am Mikrofon verabschiedet sich für den Moment Elena Wagen. Bis gleich.

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1: Im Studio der Dario Jecker. Die SVP will für die Nachfolge von Bundesrat Guy Permelin mindestens 2 Personen zur Wahl stellen. Das sagte SVP-Fraktionspräsident Thomas Aschi in der Samstagsrundschau von Radio SRF. Am 20. November will die Fraktion entscheiden, wer auf dem Ticket steht. Dabei sollen auch die Vertretung der Sprachregionen und der Frauenanteil berücksichtigt werden. Bislang hat noch niemand öffentlich eine Kandidatur angekündigt. Im Herbst steigt auf Schweizer Straßen die Gefahr von Unfällen mit Wildtieren. Besonders häufig kommt es dazu laut einer Auswertung der Mobiliar im Mittelland und in der Ostschweiz. Am stärksten betroffen ist der Kanton Thurgau. Am häufigsten kollidierten Fahrzeuge mit Rehen und Hirschen, seltener waren Zusammenstöße mit Füchsen, Dachsen oder Wildschweinen. Die Versicherung rät, besonders an Waldrändern vorsichtig zu fahren. Taucht ein Tier auf, sollte man bremsen und nicht ausweichen. Die besten Käse der Schweiz kommen aus den Kantonen Freiburg, Bern und Waadt. Eine internationale Jury hat an den Swiss Cheese Awards in Freiburg gleich 3 Sieger aus diesen Regionen gekürt. Sie setzten sich gegen rund 1000 andere Käse durch. Die Swiss Cheese Awards dauern noch bis Sonntag. Auf dem Programm stehen unter anderem ein Käsemarkt und ein gemeinsames Fondue-Essen. Taiwans Präsident Lai Ching-te hat am Nationalfeiertag zu mehr Zusammenarbeit gegen die Drohungen Chinas aufgerufen. Demokratische Staaten müssten gemeinsam für Frieden und Stabilität in der Region sorgen. Gleichzeitig betonte Lai, Taiwan sei offen für Gespräche mit China, werde aber seine Freiheit nicht aufgeben. China betrachtet die Insel als Teil seines Staatsgebiets und beansprucht sie für sich. In Nicaragua ist eine 19-jährige Schweizerin bei einem Unglück ums Leben gekommen. Laut der nicaraguanischen Regierung wurde ihr Fahrzeug beim Überqueren eines Flusses von den Wassermassen mitgerissen. Wegen heftiger Regenfälle führte der Fluss starkes Hochwasser. Neben der Schweizerin ertranken 2 weitere Frauen. Eine Bestätigung des Todesfalls durch das Schweizer Außendepartement steht laut Mitteilung noch aus.
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1: Es bleibt grau, ab paar Orten hört es am Nachmittag auf regnen. Es geht ein Westwind und wir haben um die 15 Grad.
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1: Auf der A1 Bern Richtung Zürich stauen zwischen der Raststätte Grauholz und Kirchberg nach einem Unfall haben sie das Plus von 10 Minuten. Und dann noch einmal auf der gleichen Strecke zwischen Kriegstetten und Herkingen eine halbe Stunde, die ihr mehr einrechnen müsst. Dann haben wir noch auf der A1 Zürich Richtung St. Gallen Stau zwischen Effretika und Töss wegen einem Unfall plus 20 Minuten dort. Und vor dem Gotthard hat es Stau, und zwar Richtung Süden sind das 5 km oder 50 Minuten, die ihr erwartet. Richtung Norden sind wir bei 4 km oder 40 Minuten. Ich wünsche euch allen eine ganz gute Fahrt.

0: sieht sie überall zur Zierde. Sie freut sich auf Halloween. Ich sehe sie vor allem gerne auf meinem Teller Kürbis. Sie haben wieder Saison. Und dass wir alles mit den Kürbis anstellen, das weiss unser Food Scout, der Richi Kegi. Ist das auch so ein Lieblingsgemüse von dir? Ich vergöttere den Kürbis.
1: Ja, es geht. Es geht mit den Kürbis, weil es halt... Es gibt dann so eine Invasion und mir kommt dann überall Kürbissuppen über und die sind meistens so ganz langweilig. Und darum habe ich auch ein Rezept mitgebracht, zu dem vielleicht nachher noch. Zu den Kürbis allgemein, ja, es gibt ja verschiedene Sorten. Mhm. Und es gibt Butternuss, es gibt Hokkaido und dann gibt es noch jenste andere Sorten. Eigentlich eignet sich all Kürbis fast für alles. Also man kann da mal ein bisschen ausprobieren und schauen, wo man da einen Unterschied findet. Es ist meist eher noch bei der Bearbeitung dann ein bisschen einfacher, weil wenn man ein riesen Teil hat, ich habe kürzlich so einen zuhause verarbeitet, eben zu dieser Suppe, und da hat dann kein Messer gelangt, um die auseinanderzunehmen. Da habe ich meine kleine Jagdaxt von der schwedischen Manufaktur Karesuando genommen. Karesuando, die kleine Axt, die kann man übrigens bei Homemade bestellen. Das ist ein total schönes Teil. Haben auch schöne Messer. Auf jeden Fall habe ich dann die auseinandergehauen, die Kürbisspalten, und habe sie gekocht, zusammen mit ein bisschen Weisswein, in Bouillon, dann püriert. Und dann ist das eigentlich schon fertig. Aber dann habe ich zum Suppe fertig machen eben Mascarpone rein tun und Absinth. Mm. Und Absinth ist ja ein ganz spezieller Schnaps. Früher verboten gewesen, weil viele Leute gestorben sind. Aber heutzutage ist man ein bisschen vernünftiger. Und das Gift ist ja nicht mehr drin, das die Leute umgebracht hat. Und es gibt halt ganz einen speziellen Geschmack. Und so hat man eine Kürbissuppe, die ein bisschen spezieller ist als andere.
0: Das nächste Mal tust du es bitte filmen, wie du den Kürbis mit der Axt massakrierst. Geh schauen. Richi Fuzgeld ist die Instagram-Adresse.

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1: Die einen Leute hat sie am Samstag zu viele Menschen in den Einkaufsgassen unterwegs. Darum machen sie es ganz bequem mit uns via Radio 1. 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Dort ist für uns auf der Spurensuche Derrida Wagen, unsere Shopping Queen.
2: Hallo aus dem Shoppi Tivoli. Und ja, es ist endlich Herbst. Also jetzt ist wirklich, ich glaube, das erste Wochenende sogar, wo es so einigermaßen grau ist. Und dann fragt sich natürlich, nehmen wir die Kleider von letztes Jahr wieder aus dem Kleiderschrank oder aber holen wir ein paar Trends? Was denn tatsächlich Trends sind in diesem Herbst 2026, das finden wir jetzt raus im Blackout. Vor allem bezüglich Farben, will ich wissen, was es denn da Neues gibt. Herbst 2026, man sieht überall die Farben, die man immer so ein bisschen sieht. Senfgel und Bordeaux-Rot oder das deckte Grün. Was ist denn im Herbst 2026 Trend? Sind es wieder die, sagen wir mal, ewig gleichen Farben?
3: Eigentlich schon. Also.
1: Okay.
3: Also letztes Jahr waren die gleichen Farben, aber dieses Jahr ist mehr intensiv. Also Braun, Grün, Bordeaux, Beige, ich glaube Rosa, Holz, ja genau. Das ist eine Kombination. Dann, ja, wenn man gut kombinieren kann, dann sieht es gut aus. Ja, ja, so etwas, ja.
2: Ich habe gehört, dass das Jahr auch Fell, also so Kunstpelz, wieder sehr im Trend ist. Stimmt das?
3: Ja, ja.
2: Das in welcher Form dann? Als Jacke, als Schiele, als Hose vielleicht? Tasche?
3: Schiele meistens, ja, genau. Tasche auch. Ja, Tasche. Also wir haben wirklich jetzt, es kommt mehr so Taschen. So,
2: Taschen aus Kunstpelz, ist das nicht mega unpraktisch?
3: Glaub nicht. Also es sieht gut aus, aber...
4: Gut verkauft.
3: Ja.
4: Ja, wir haben auch bei Herren schon eine Schiele.
2: Auch bei den Herren Pelz, oder wie?
5: Ja, das ist auch eine Schiele.
2: Schiele?
3: Schon eine da, ja.
2: Okay.
5: Kannst du zeigen?
2: Ja, gerne. Wo?
3: Gerade da. Der ist da.
2: Ah!
3: Schön, ja.
2: Also es ist ja wirklich so ein Teddy-Schiele, in einer Art.
3: Ja, genau, ja.
2: Bei den Herren, also auch die Herren gehen jetzt auf pilzige, flauschige Sachen.
3: Ja, ja, ja. Und die Farbe ist eben so, denn so ein Olive, Grün, Hellgrün, Dunkelgrün, Beige mit Beige kombiniert macht sehr gut. Dann haben wir für Schaufenster jetzt Marin, Blau und Rosenholz Kombination.
2: Oh.
3: Das habe ich schon bereit, ich mache
2: auch
3: jetzt
2: schön.
3: Nachher.
2: Oh, stimmt, da überall, das
3: genau,
2: ist ja schön.
3: Ja. Rosenholz heisst diese Farbe, ja genau. Dort ist auch ein Regal da, Braun ist sowieso von letztes Jahr.
2: Mhm. Aber Rosenholz ist wirklich so ein Trend, ja, was es letztes Jahr noch nicht gegeben hat.
3: Ja.
2: Was ist das Must-Have vom Muss-Haben den Herbst?
3: Die Jacke, so blau-marin, es ist sehr gut. Und mir gefällt Olive bei Herren. Es passt mit allen. Olive kann man mit Blau kombinieren, mit Beige, Weiß, mit Jeans, eben verschiedene Jeans. Also Olive gefällt mir immer. Herbst, meinte ich.
2: Also, wenn die Blätter draussen grau werden, dann bringt man also das Grün dafür in den Kleiderschrank.
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2: Im Studio der Dario Jecker. Die SVP will für die Nachfolge von Bundesrat Guy Permelin mindestens 2 Personen zur Wahl stellen. Das sagte SVP-Fraktionspräsident Thomas Aschi in der Samstagsrundschau von Radio SRF. Am 20. November will die Fraktion entscheiden, wer auf dem Ticket steht. Dabei sollen auch die Vertretung der Sprachregionen und der Frauenanteil berücksichtigt werden. Bislang hat noch niemand öffentlich eine Kandidatur angekündigt. In Liesberg im Baselbiet ist in der Nacht ein Einfamilienhaus komplett niedergebrannt. Wie die Polizei Basel-Landschaft mitteilt, stand das Gebäude bereits in Vollbrand, als die Rettungskräfte eintrafen. Dass das Feuer auf andere Häuser übergreift, konnte die Feuerwehr jedoch verhindern. Die Bewohner konnten das Haus selbstständig verlassen, verletzt wurde niemand. Spezialisten der Polizei untersuchen die Brandursache. Taiwans Präsident Tsai Ing-te hat am Nationalfeiertag zu mehr Zusammenarbeit gegen die Drohungen Chinas aufgerufen. Demokratische Staaten müssten gemeinsam für Frieden und Stabilität in der Region sorgen. Gleichzeitig betonte Tsai, Taiwan sei offen für Gespräche mit China, werde aber seine Freiheit nicht aufgeben. China betrachtet Taiwan als Teil seines Staatsgebiets und beansprucht die Insel für sich. In Nicaragua ist eine 19-jährige Schweizerin bei einem Unglück ums Leben gekommen. Laut der nicaraguanischen Regierung wurde ihr Fahrzeug beim Überqueren eines Flusses von den Wassermassen mitgerissen. Wegen heftiger Regenfälle führte der Fluss starkes Hochwasser. Neben der Schweizerin ertranken 2 weitere Frauen. Eine Bestätigung des Todesfalls durch das Schweizer Außendepartement steht laut Mitteilung noch aus. Der Zürcher FDP-Nationalrat Hans-Peter Portmann tritt bei den Wahlen 2027 nicht mehr für den Nationalrat an. Das berichtet die Neue Zürcher Zeitung. Der 63-Jährige sitzt seit 2014 im Nationalrat. Eine Kandidatur für den Ständerat schließt er allerdings nicht aus. Voraussetzung dafür wäre ein gemeinsames Wahlticket von FDP und SVP. Ob es dazu kommt, dürfte sich im kommenden Frühling entscheiden.
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2: Es bleibt grau, ab paar Orten hört es am Nachmittag auf regnen. Es geht ein Westwind und wir haben es um die 15 Grad.
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2: Auf der A1 Bern Richtung Zürich staut zwischen der Verzweigung Lutherbach und Herkingen ein Plus von 30 Minuten dort. Dann haben wir vor dem Gotthardstunnel Richtung Süden 4 km Stau und auch Richtung Norden sind es 4 km. In beide Richtungen sind es also 40 Minuten, die ihr länger habt. Und dann auf der San Bernardino-Route A13 Chur Richtung Bellinzona. Dort staut es zwischen dem Casanavalz-Tunnel und dem San Bernardino-Tunnel plus 15 Minuten. Und auch in der Gegenrichtung A13 Bellinzona Richtung San Bernardino staut es zwischen dem Passstrasse und dem San Bernardino-Tunnel plus 15 Minuten.
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3: Der Herbsttrend 2026 hat einen Namen: Caro. Wir würfeln den mal modisch durch als nächstes. Weiter geht's im Style. Am Mikrofon ist Tamara.

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0: Herbsttrends sind wieder auf dem Parkett. Und natürlich gibt es ein grosses Thema. Wir haben es vor ein paar Wochen schon angeschnitten und gehen heute ein bisschen vertiefter rein mit unserer Stylistin, der Melanie Cantaluppi. Und zwar geht es um Kleinkariertes.
1: Ja, lass uns über Caro sprechen. Caro, ich glaube, da können wir gerade viel darüber erzählen, weil Caro-Musterung ist eines der Hauptelemente, die wir im Moment sehen. Was gilt es zu beachten? Sicher mal, welches Caro wählt ihr? Das heisst, achtet euch darauf, was sind ihr für ein Körpertyp, wie gross sind ihr? Je grösser ihr seid, desto grösser kann auch das Caro werden, weil dann mögt ihr das gut auffangen mit eurer Körpergrösse. Wichtig zum Wissen, in dem Moment, wo ihr eine Musterung wählt, achtet euch darauf, wo wählt ihr sie und setzt sie gekonnt ein. Heisst, wenn ihr zum Beispiel unten eine Musterung wählt, als Hose, Schüpp, was auch immer, dann bleibt der Blick gerne unten hängen. Das könnt ihr gut ausgleichen, indem ihr zum Beispiel oben heller geht. Oder ihr geht mit einer Farbe oben, die vielleicht irgendwo in der Karo-Musterung drinnen ist. Da eignet sich zum Beispiel, es gibt sehr schöne Karos, die ein feines Rot durchgezogen haben. Ihr könnt es oben mit Rot nochmal aufnehmen, dann geratet auch ihr wieder in den Fokus. Das ist wichtig. Kleidung ist immer dazu da, um euch zum Ausdruck zu bringen. Also Kleidung trägt euch, sondern ihr trägt Kleidung. So muss ich sagen. Oder aber, was im Moment auch sehr oft vertreten ist, sind Brauntöne oder die ganzen Mauve, Violett und Beritöne. Auch das kann man sehr schön oben im Karo wieder aufnehmen. Also das heisst, achtet euch immer darauf, dass ihr trotzdem in den Fokus kommt. Oder ihr wählt die Karo-Musterung oben, zum Beispiel in Form von einem Bläser oder so, mit einer beruhigten Hose. Auch dann passiert das Gleiche. Dort, wo die Musterung ist, dort geht der Blick an. Oder ihr trägt alles in Form zum Beispiel von einem Anzug, all over Karo. Auch dann passiert wieder das Gleiche. Dann gibt es eine ausgleichende Wirkung und dementsprechend gönnt ihr sogar noch wieder ein paar Zentimeter und ihr bleibt im Fokus, weil alles all over Karo ist. Wichtig da einfach noch zum Wissen, Karo ist sehr eine sportliche Musterung und dementsprechend hat sie es auch gern, wenn sie ein bisschen Gegenspieler bekommt. Das könnte zum Beispiel sein Kord oder aber auch flüssende Materialien, passen sehr, sehr schön zu Caro und natürlich auch Wildleder. Also Caro, sehr, sehr vielseitig einsetzbar und sehr viel, wo man darüber erzählen kann.

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1: Heute stecken wir alle drei unter einer Decke. Ich mit meinen beiden Innenarchitektinnen von Alaga Interiors, Karin Grossenbacher und Dana Jung. Ja, ihr lacht schon, Ladies, aber wir kümmern uns wieder mal ein bisschen ums Schlafzimmer und ums Bett, Dana, wo ja auch so ein Blickfang ist in einem Schlafzimmer oder sollte sein zumindest.
2: Ja, man kommt auch wieder zu dem Trend zurück, dass das Kopfteil vom Bett ein wichtiger Teil ist, wenn man reinkommt, wie du sagst, der Blickfang, und man setzt das eigentlich dann auch in Szene. Und in der heutigen Zeit muss das bequem sein, es darf neue Formen haben, also es ist nicht einfach das viereckige Teil hinter dem Bett in beige, sondern wir geben denen jetzt neu wieder Formen, das wird wie eine Krone, das ganz, ganz wichtig wird im Raum.
1: Also wir haben schon mal darüber geredet, dass wir Bettwäsche auch wechseln können, um das Teil ein bisschen ändern. Aber eben das Kopfteil, Karin, das ist etwas Zentrales.
3: Ja, das ist zentral, weil viele Leute auch heutzutage mal im Bett sitzen, zum Beispiel mit dem Laptop oder so, oder am Arbeiten sind oder am Lesen sind. Oder, und das muss einfach bequem und angenehm sein. Darum, wir brauchen sehr viel Kopf. Teil aus Stoff, nicht Holz, sondern Stoff vor allem, die auch gut gepolstert sind, neben der Form, neben der schönen Form, die einfach Gemütlichkeit geben und ein angenehmes Gefühl.
1: Das kennt man auch aus schönen Hotels, die haben das ja oft auch, so ganz einladende Kopfteile beim Bett. Kann man das da noch bei einem bestehenden Bett einfach austauschen, dass man nur das Kopfteil platziert?
2: Ja, wenn das möglich ist, wenn man das Kopfteil kann wegmontieren vom Bett, ist das überhaupt kein Problem. Dann kann man zum nächsten Polster gehen und bei Alago Interiors anfragen, was es gerade für neue Stoffe gibt. Und da haben wir natürlich wunderbare Auswahlen. Und das kann aber auch ganz flippig werden, zum Beispiel ein Christian Lacquard-Stoff, der ganz farbig ist. Oder dann haben wir auch wieder die schönen Chanel-Stoffe von Designers Guild, die sich wieder in vielen Farben anpassen und man dann auch gut kann die Bettwäsche immer wieder wechseln in den Farben.
1: Das ersetzt ja dann quasi auch das Bild über dem Bett, oder? Weil einfach das Kopfteil das Bild oder das Dekostück ist.
3: Genau.
2: Und manchmal machen wir es auch das Kopfteil bis an die Decke rauf. Dann wird es eigentlich wie ein Element von der Wand und vorne steht dann das Bett.
1: Also statt das ganze Schlafzimmer ausmischt, das neue Bett muss an und so weiter, wäre es vielleicht eine Überlegung wert, einfach das Kopfteil ein bisschen auswechseln oder ein bisschen umgestalten und schon hat man einen komplett neuen Look.
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3: Im Studio der Dario Jecker. Die SVP will für die Nachfolge von Bundesrat Guy Parmelin mindestens 2 Personen zur Wahl stellen. Das sagte SVP-Fraktionspräsident Thomas Aschi in der Samstagsrundschau von Radio SRF. Am 20. November will die Fraktion entscheiden, wer auf dem Ticket steht. Dabei sollen auch die Vertretung der Sprachregionen und der Frauenanteil berücksichtigt werden. Bislang hat noch niemand öffentlich eine Kandidatur angekündigt. In Nicaragua ist eine 19-jährige Schweizerin bei einem Unglück ums Leben gekommen. Laut der nicaraguanischen Regierung wurde ihr Fahrzeug beim Überqueren eines Flusses von den Wassermassen mitgerissen. Wegen heftiger Regenfälle führte der Fluss starkes Hochwasser. Neben der Schweizerin ertranken 2 weitere Frauen. Eine Bestätigung des Todesfalls durch das Schweizer Außendepartement steht laut Mitteilung noch aus. Taiwans Präsident Tsai Ing-te hat am Nationalfeiertag zu mehr Zusammenarbeit gegen die Drohungen Chinas aufgerufen. Demokratische Staaten müssten gemeinsam für Frieden und Stabilität in der Region sorgen. Gleichzeitig betonte Tsai, Taiwan sei offen für Gespräche mit China, werde aber seine Freiheit nicht aufgeben. China betrachtet Taiwan als Teil seines Staatsgebiets und beansprucht die Insel für sich. Der Zürcher FDP-Nationalrat Hans-Peter Portmann tritt bei den Wahlen 2027 nicht mehr für den Nationalrat an. Das berichtet die Neue Zürcher Zeitung. Der 63-Jährige sitzt seit 2014 im Nationalrat. Eine Kandidatur für den Ständerat schließt er allerdings nicht aus. Voraussetzung dafür wäre ein gemeinsames Wahlticket von FDP und SVP. Ob es dazu kommt, dürfte sich im kommenden Frühling entscheiden. Das Jugendwort des Jahres 2026 heißt Ragebait. Bei Ragebait geht es darum, Wut auszulösen, etwa mit provokanten Thesen, Falschbehauptungen oder wilden Meinungen. Und das vor allem im Internet, um Klicks zu generieren und somit an Reichweite zu gewinnen. Ragebait ist bei der Online-Abstimmung zum Jugendwort des Jahres 2026 auf Platz 1 gelandet, teilt der Verlag Pons Langenscheid mit. Vor den Worten Peak und Crash Out. Rund 1 Million Jugendliche haben laut dem Verlag abgestimmt.
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3: Es bleibt grau, ab ein paar Orten hört es am Nachmittag aufregnen. Es geht ein Westwind und wir haben um die 15 Grad.
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3: Stau vor dem Gotthardtunnel. Richtung Süden sind es 3 Kilometer oder eine halbe Stunde, die ihr länger habt zwischen Wasser und Göschenen. Richtung Norden sind es 4 Kilometer Stau oder 40 Minuten, die ihr steht. Ich wünsche gute Fahrt.
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1: Im Studio der Dario Jecker. Nach 2 Messerattacken an Schulen in Polen hat die Polizei über 70 Menschen festgenommen. Landesweit seien rund 50.000 Schulen kontrolliert worden, teilt die Polizei auf X mit. Sie spricht von Aktionen im Zusammenhang mit dem begründeten Verdacht auf eine Straftat. Wen die Polizei genau festgenommen hat, teilt sie nicht mit. Am Mittwoch und Donnerstag haben je ein Teenager an polnischen Schulen Menschen mit dem Messer angegriffen. Eine Person starb, 11 weitere sind teilweise schwer verletzt worden. Ein Täter hat laut dem Präsidenten einen Helm mit Kamera getragen, um seine Tat zu filmen. Der Klimawandel könnte sich künftig immer stärker auf die Finanzmärkte auswirken. Laut einer Umfrage des Vermögensverwalters Robeco rechnen über 80% der befragten Anleger damit, dass Klimarisiken in den nächsten 10 Jahren die Preise von Anlagen spürbar beeinflussen werden. Gemeint sind etwa die finanziellen Folgen von Extremwetterereignissen. Auch bei ihren Investitionsentscheiden erwarten viele Anleger einen zunehmenden Einfluss des Klimawandels. Befragt wurden weltweit 300 Investoren. Die SVP will für die Nachfolge von Bundesrat Guy Parmelin mindestens 2 Personen zur Wahl stellen. Das sagte SVP-Fraktionspräsident Thomas Aschi in der Samstagsrundschau von Radio SRF. Am 20. November will die Fraktion entscheiden, wer auf dem Ticket steht. Dabei sollen auch die Vertretung der Sprachregionen und der Frauenanteil berücksichtigt werden. Bislang hat noch niemand öffentlich eine Kandidatur angekündigt. Das Jugendwort des Jahres 2026 heißt Ragebait. Bei Ragebait geht es darum, Wut auszulösen, etwa mit provokanten Thesen, Falschbehauptungen oder wilden Meinungen. Und das vor allem im Internet, um Klicks zu generieren und somit an Reichweite zu gewinnen. Ragebait ist bei der Online-Abstimmung zum Jugendwort des Jahres 2026 auf Platz 1 gelandet, teilt der Verlag Pons Langenscheid mit. Vor den Worten Peak und Crash Out. Rund 1 Million Jugendliche haben laut dem Verlag abgestimmt.
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1: Es bleibt grau, ab paar Orten hört es am Nachmittag auf regnen. Es geht ein Westwind und wir haben um die 15 Grad.
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1: Auf der A1-Bahn Richtung Zürich staut zwischen Raststätte Grauholz und Kirchberg nach einem Unfall ein Plus von 15 Minuten und in der Gegenrichtung A1 Zürich Richtung Bern zwischen Kirchberg und dem Rastplatz Linderrhein hat es auch einen Unfall gegeben, plus 25 Minuten. Und dann haben wir noch den Stau vor dem Gotthardtunnel Richtung Norden 4 km zwischen Quinto und Airolos plus von 40 Minuten. Richtung Süden sind es 1 km oder 10 Minuten, die stehen.
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3: Im Studio der Dario Jecker, guten Abend. In Polen hat heute wieder eine Schülerin mit dem Messer auf Menschen eingestochen. Laut Polizeiangaben stach die 21-Jährige im Sekretariat der Schule in Warschau auf drei junge Frauen ein. Eine 17 Jahre alte Schülerin sei mit Schnittwunden an den Unterarmen in ein Krankenhaus gebracht worden. Es ist bereits die dritte Messerattacke in einer polnischen Schule innerhalb weniger Tage. Nach dem extremen Hitzesommer kehrt auf den Walliser Gletschern langsam der Skibetrieb zurück. In Zermatt können Wintersportler ab Mittwoch wieder auf dem Theodul-Gletscher Skifahren. Wegen der starken Gletscherschmelze war der normalerweise ganzjährige Betrieb seit Ende Juli unterbrochen. Auch in Saas-Fee sind erste Skilifte wieder geöffnet. Die jüngsten Schneefälle und tieferen Temperaturen haben die Bedingungen verbessert. Langfristig bleibt die Zukunft des Gletscherskifahrens aber ungewiss. Allein in diesem Sommer haben die Schweizer Gletscher mehr als 5% ihres Eises verloren. Der palästinensische Präsident Mahmoud Abbas verschiebt die Wahlen in den Palästinensergebieten. Die Parlamentswahl, die für diesen November geplant war, wird auf September nächstes Jahr verschoben und auch die Präsidentenwahl, die seit über 20 Jahren überfällig ist, soll erst nächstes Jahr stattfinden. Als Grund nennt Abbas laut der Nachrichtenagentur Wafa die prekäre Lage im Gazastreifen, Ostjerusalem und dem Westjordanland. Das Jugendwort des Jahres 2026 heißt Ragebait. Bei Ragebait geht es darum, Wut auszulösen, etwa mit provokanten Thesen, Falschbehauptungen oder wilden Meinungen. Und das vor allem im Internet, um Klicks zu generieren und somit an Reichweite zu gewinnen. Ragebait ist bei der Online-Abstimmung zum Jugendwort des Jahres 2026 auf Platz 1 gelandet, teilt der Verlag Pons Langenscheid mit. Vor den Worten Peak und Crash Out. Rund 1 Million Jugendliche haben laut dem Verlag abgestimmt.
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3: Nacht ist trocken und morgen haben wir auch nicht mehr ganz so eine graue Wolkendecke. Am Sonntag zeigt sich die Sonne mehr als noch heute, so wie sich das gehört. Morgen liegt der Höchstwert zwischen 12 und 15 Grad.
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3: Auf der A1-Bahn Richtung Zürich zwischen Raststätte Grauholz und Kirchberg stauen es noch. Es hat einen Unfall gegeben, bitte einen Rettungsgass bilden. Es geht bis zu 15 Minuten länger dort. Dann haben wir noch Stau vor dem Gotthardtunnel und zwar vor dem Südportal Richtung Norden. Es sind 4 Kilometer und es geht etwa 40 Minuten länger dort.
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4: Im Studio der Dario Jecker, guten Abend. In der Bahnhofstraße in Zürich haben heute rund 1000 Menschen gegen den Krieg in Gaza demonstriert. Sie kauerten auch nie dafür eine Schweigeminute, berichtet Keystone SDA. Die Anti-Gaza-Krieg-Demo in Zürich wurde von einem Großaufgebot der Polizei begleitet. Im Gazastreifen leben 2 Millionen Menschen, wovon ein Großteil wegen des Kriegs der Hamas mit Israel ihr Zuhause verloren hat. Laut UN-Angaben sind fast alle 2 Millionen Menschen im Gazastreifen akut von einer Hungersnot bedroht. Nach dem extremen Hitzesommer kehrt auf den Walliser Gletschern langsam der Skibetrieb zurück. In Zermatt können Wintersportler ab Mittwoch wieder auf dem Theodul-Gletscher Skifahren. Wegen der starken Gletscherschmelze war der normalerweise ganzjährige Betrieb seit Ende Juli unterbrochen. Auch in Saas-Fee sind erste Skilifte wieder geöffnet. Die jüngsten Schneefälle und tieferen Temperaturen haben die Bedingungen verbessert. Langfristig bleibt die Zukunft des Gletscherskifahrens aber ungewiss. Allein in diesem Sommer haben die Schweizer Gletscher mehr als 5% ihres Eises verloren. In Polen hat heute wieder eine Schülerin mit dem Messer auf Menschen eingestochen. Laut Polizeiangaben stach die 21-Jährige im Sekretariat der Schule in Warschau auf 3 junge Frauen ein. Eine 17 Jahre alte Schülerin sei mit Schnittwunden an den Unterarmen in ein Krankenhaus gebracht worden. Es ist bereits die 3. Messerattacke in einer polnischen Schule innerhalb weniger Tage. Bei dem schweren Erdbeben in Panama gibt es laut ersten Erkenntnissen keine Todesopfer. 27 Menschen wurden offenbar leicht verletzt und 300 Personen mussten ihre Häuser verlassen. Das meldet die Zivilschutzbehörde von Panama. 400 Gebäude wurden demnach beschädigt. Für die Stärke 7,7, die das Beben gestern hatte, fällt der Schaden also eher glimpflich aus. Der niederländische Formel-1-Rennfahrer Max Verstappen gewinnt das Qualifying des Grand Prix von Singapur. Der Red Bull-Pilot holt sich die Pole-Position. Knapp hinter ihm fahren die beiden Ferrari-Piloten Charles Leclerc und Lewis Hamilton ins Ziel. Die Audi-Piloten Hülkenberg und Bortoletto fahren auf die Plätze 11 und 15.
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4: Die Nacht ist trocken und morgen haben wir dann auch nicht mehr ganz so eine graue Wolkendecke. Am Sonntag zeigt sich die Sonne mehr als noch heute, so wie sich das gehört. Morgen liegen die Höchstwerte zwischen 12 und 15 Grad.
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4: Auf der Strecke von der Verzweigung Zürich-Süd Richtung Wiedike stockt zwischen Braunau und Wiedike ein Plus von 15 Minuten dort. Und auf der A1 St. Gallen Richtung Zürich dort stockt der Verkehr zwischen dem Brüttiseller Kreuz und Zürich-Ost.
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2: Im Studio der Dario Jecker. Guten Abend. In der Bahnhofstraße in Zürich haben heute rund 1000 Menschen gegen den Krieg in Gaza demonstriert. Sie kauerten auch nie dafür eine Schweigeminute, berichtet Keystone SDA. Die Anti-Gaza-Krieg-Demo in Zürich wurde von einem Großaufgebot der Polizei begleitet. Im Gazastreifen leben 2 Millionen Menschen, wovon ein Großteil wegen des Kriegs der Hamas mit Israel ihr Zuhause verloren hat. Laut UN-Angaben sind fast alle 2 Millionen Menschen im Gazastreifen akut von einer Hungersnot bedroht. In Polen hat heute wieder eine Schülerin mit dem Messer auf Menschen eingestochen. Laut Polizeiangaben stach die 21-Jährige im Sekretariat der Schule in Warschau auf 3 junge Frauen ein. Eine 17 Jahre alte Schülerin sei mit Schnittwunden an den Unterarmen in ein Krankenhaus gebracht worden. Es ist bereits die 3. Messerattacke in einer polnischen Schule innerhalb weniger Tage. Bei russischen Angriffen auf die ukrainische Stadt Saporischschja sind mindestens 20 Menschen getötet worden. Laut dem ukrainischen Zivilschutz seien darunter 3 Minderjährige. Der ukrainische Präsident Zelensky versteht die Angriffe als Reaktion Russlands auf die jüngsten Entscheidungen der US-Regierung. Präsident Trump hat einen Deal mit Russland abgemacht, dem Land hunderttausende Tonnen Diesel abzukaufen. So will Trump offenbar die Treibstoffpreise in den USA senken, um Zustimmung für die anstehenden Kongresswahlen zu gewinnen. Laut der Financial Times hat die US-Regierung der Ukraine sogar mit Nachteilen gedroht, wenn sie die Angriffe auf die russische Ölindustrie nicht stoppe. Bei dem schweren Erdbeben in Panama gibt es laut ersten Erkenntnissen keine Todesopfer. 27 Menschen wurden offenbar leicht verletzt und 300 Personen mussten ihre Häuser verlassen. Das meldet die Zivilschutzbehörde von Panama. 400 Gebäude wurden demnach beschädigt. Für die Stärke 7,7, die das Beben gestern hatte, fällt der Schaden also eher glimpflich aus. Der niederländische Formel-1-Rennfahrer Max Verstappen gewinnt das Qualifying des Grand Prix von Singapur. Der Red Bull-Pilot holt sich die Pole-Position. Knapp hinter ihm fahren die beiden Ferrari-Piloten Charles Leclerc und Lewis Hamilton ins Ziel. Die Audi-Piloten Hülkenberg und Bortoletto fahren auf die Plätze 11 und 15.
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2: Die Nacht ist trocken und morgen haben wir dann auch nicht mehr ganz so eine graue Wolkendecke. Am Sonntag zeigt sich die Sonne mehr als noch heute, so wie sich das gehört. Morgen liegen die Höchstwerte zwischen 12 und 15 Grad.
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2: In der Region Zürich auf der Oberlandautobahn Brütisellen Richtung Uster. Dort staut sich der Verkehr zwischen dem Brütisellen Kreuz und Wangen wegen einem Unfall. Dann haben wir noch auf der A2 Basel Richtung Luzern zwischen Dagmarsellen und dem Rastplatz Knutwil Süd. Auch ein Unfall dort, da müssen wir auch mehr Zeit einrechnen. Und dann ist auf der A1 Bahn Richtung Zürich. Dort staut zwischen Megenwil und Neuenhof auch wegen einem Unfall. Ihr habt dort ein Plus von 20 Minuten. Fahrt bitte vorsichtig.
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1: Im Studio der Dario Jecker. Guten Abend. In Lausanne und Zürich haben heute tausende Menschen gegen den Krieg in Gaza und für das palästinensische Volk demonstriert. In Lausanne sei die Kundgebung von Vermummten unterbrochen worden, die ein UBS-Gebäude beschädigten. Die Polizei setzte Tränengas ein. Die Anti-Gaza-Krieg-Demo in Zürich wurde von einem Großaufgebot der Polizei begleitet. Im Gazastreifen leben 2 Millionen Menschen, wovon ein Großteil wegen des Krieges der Hamas mit Israel ihr Zuhause verloren hat. Laut UN-Angaben sind die meisten Menschen im Gazastreifen akut von einer Hungersnot bedroht. Bei russischen Angriffen auf die ukrainische Stadt Saporischschja sind mindestens 20 Menschen getötet worden, so der Zivilschutz. Der ukrainische Präsident Zelensky versteht die Angriffe als Reaktion Russlands auf die jüngsten Entscheidungen der US-Regierung. Präsident Trump hat einen Deal mit Russland abgemacht, dem Land hunderttausende Tonnen Diesel abzukaufen. So will Trump offenbar die Treibstoffpreise in den USA senken, um Zustimmung für die anstehenden Kongresswahlen zu gewinnen. In der indischen Hauptstadt Neu-Delhi sind bei Jugendprotesten tausende Menschen festgenommen worden. Wie indische Medien berichten, hatten die Behörden tausende von Sicherheitskräften aufgeboten, Internetsperren verhängt und U-Bahn-Stationen sowie Straßen gesperrt. Die Proteste der sogenannten Kakerlaken-Volkspartei richten sich hauptsächlich gegen den Chef der Wahlkommission. Dieser ist für die jüngste Revision der Wählerverzeichnisse verantwortlich, bei der 130 Millionen Namen gelöscht worden sein sollen. Die Protestierenden werfen der Kommission vor, so die hindu-nationalistische Regierungspartei unter Premierminister Narendra Modi mit den Änderungen zu begünstigen. Bei dem schweren Erdbeben in Panama gibt es laut ersten Erkenntnissen keine Todesopfer. 27 Menschen wurden offenbar leicht verletzt und 300 Personen mussten ihre Häuser verlassen. Das meldet die Zivilschutzbehörde von Panama. 400 Gebäude wurden demnach beschädigt. Für die Stärke 7,7, die das Beben gestern hatte, fällt der Schaden also eher glimpflich aus.
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1: Die Nacht ist trocken und morgen haben wir auch nicht mehr ganz so eine graue Wolkendecke. Am Sonntag zeigt sich die Sonne mehr als noch heute, so wie sich das gehört. Morgen liegt der Höchstwert zwischen 12 und 15 Grad.
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1: Nichts mehr zu melden von der Strasse. Ich wünsche Ihnen eine ganz gute Fahrt und fahrt bitte vorsichtig.
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Das ist der Doppelpunkt, heute das Gespräch mit dem Benno Kehl, während Jahren bekannt als Bruder Benno. Und jetzt ist er eben nicht mehr ein Bruder, sondern der Herr Kehl. Mit ihm unterhalten sich im Verlauf dieser Stunde der Roger Schawinski.

0: Während Jahren war er bekannt als Bruder Benno und jetzt überall in den Schlagzeilen. Er ist austreten aus dem Franziskanerorden. Das Argument, der wichtigste Grund, der angegeben worden ist von ihm, er hat sich verliebt und zwar jetzt rein. Mit ihm reden wir. Danke vielmals, dass du gekommen bist, Benno. Wir kennen uns schon seit früher. Aber ich stelle ja immer am Anfang der Sendung die Frage, wer bist du? Und ich glaube, heute ist das noch besonders wichtig. Ich bin besonders gespannt auf deine Antwort. Wer bist du, Benno?
1: Seit der Taufe bin ich der Benno Kehl mit Amen. Denn der spirituelle Name im Kloster ist Benno Maria. Und geistlich gesehen bin ich immer noch der Benno-Bruder, sage ich jetzt einmal. Geistlich gesehen und...
0: Was heisst geistlich gesehen?
1: Von meiner geistlichen Ausrichtung, von meiner spirituellen oder von meiner religiösen Ausrichtung auf die aus der franziskanischen Spiritualität.
0: Aber das willst du so haben, weil alles andere wäre für dich nicht erträglich?
1: Nein, es ist nicht erträglich. Es ist jetzt einfach ein Abschnitt entgangen, wo ich nicht gedacht habe, dass der in dem biologische Leben so zu Ende geht, habe ich nicht gedacht.
0: Aber du hast ein Gelübde abgelegt. Genau. Ein Gelübde, anders als andere Gelübde, das sollte für ewig gelten.
1: Nein, fürs Leben lang.
0: Fürs Leben, also ja, das ist gut. Also je nach Sicht ist
1: und
0: das ewig.
1: Ich habe versprochen, dass ich im Franziskanerorden Jahrmut, Kosum und Ehelose Keuschheit lebe. Und da habe ich kirchenrechtlich gesehen, gebrochen. Ich bin im Bruch eingegangen und ich habe hier probiert, im ganzen Ringen ein Stück weit meinem Herzen zu folgen.
0: Und bist du jetzt auch ein, mindestens zum Teil ein gebrochener Mensch?
1: Also ich glaube, ich habe den Prozess relativ, für mich jedenfalls, gut durchgemacht. Ich fühle mich nicht gebrochen, jetzt so innerlich. Aber es ist etwas, wo ich ein Versprechen, das ich gegeben habe, wo ich gedacht habe, könnte ich das leben. Ist so wie zu Ende gegangen. Ich bin im letzten Jahr auch gestorben. Also für mich war es ein Sterben in diesem Jahr. Der Bruder Benno ist wie, der ist gestorben, wirklich. Also das war auch sehr ein intensives Jahr gewesen, mit der Lichtnahrung, die ich 4 Monate nicht gegessen habe. Und in Kanada und Afrika, wo ich hier krank war, da war ganz viel Sterben gewesen. Und darum kann ich so sagen, der Bruder Benno, wie man ihn kennt, der ist gestorben und etwas Neues ist, wie transformiert oder so eine Metamorphose ist vorgekommen und das ist jetzt der Benno Kehl oder der Benno Bruder.
0: Das also, klingt jetzt aber sehr, was soll ich sagen, apodiktisch. Hast du ihn dann beerdigt? Wie hast du ihn beerdigt?
1: Vielleicht so den Aschermittwoch. Vor einem Jahr in der Fastenzeit, in keiner Woche, hat der Prozess angefangen, ganz bewusst, intensiv.
0: Welcher Prozess?
1: Dort bin ich in die Lichtnahrung rein und habe gewusst, ich
0: also was ist Lichtnahrung? Muss man vielleicht noch erklären.
1: Das kann ich auch nicht genau erklären. Du hörst einfach auf trinken, eine Woche lang, und nachher hörst auch, und essen. Und nachher tust du irgendwie den Körper umstellen, dass da so spirituelle Nahrung oder, ich kann es auch nicht genau sagen, da, was in der normalen Nahrung drin ist, kommst du an die Photonen an, direkt.
0: Ohne trinken, eine Woche lang, wie ist das?
1: Ja, es ist eine spezielle Erfahrung. Also,
0: ja, speziell kann ich mir vorstellen, wie ist es?
1: Ist wahrscheinlich auf der einen Seite das Schönste, was ich je erlebt habe. Also auch einfach, du machst einen Wechsel vom Bewusstsein. Da, wenn ich vorher noch geglaubt habe, dass du nach 3 Tagen stirbst, das war eben nicht wahr gewesen. Es ist immer noch so, wenn da jemand macht, sollen wir ja nicht einfach so drauf losschiessen. Das ist nicht ganz zu unterschätzen, aber es war ein Sterben gewesen. Alle meine Vorstellungen, was Geld ist, was Medizin ist, was Gesundheit ist, was Vitamine sind, was Ernährung ist, was Leben überhaupt ist, da musste ich loslassen. Das ist dort in dieser Woche. Oder
0: das hast du doch schon vorher gemacht, als du Franziskaner geworden bist, habe ich gemeint.
1: War alles loslassen?
0: Ja.
1: Nein,
0: du hast Geld verteilt auf
1: ja,
0: der Straße.
1: Ja, das Geld schon, ja. Aber die Vorstellung und wie unser System funktioniert, das Schwarz-Weisse, das dogmatische System von Zeit und so weiter. Ich glaube, das steckt in unserem Ideal, in unserem Kopf.
0: Ist denn das ein Teil von der Franziskaner-Denkweise, dass man da eben Lichtnahrung nimmt?
1: Nein, überhaupt nicht. Da haben die Brüder zum Teil recht leer geschluckt. Und das ist nicht unbedingt unsere Art und Weise. Da haben wir wahrscheinlich eben, die haben gesagt, du hast dich da auf ein esoterisches Abenteuer einlagen. Ja. Grundstück, hast du da irgendein, weiss nicht was, verwünscht, oder?
0: Aber ist das dein Trip gewesen? Du hast gesagt, ich muss mich in so einer Extremsituation auch körperlich begeben, damit ich nachher den Mut habe, das zu machen, was ich eigentlich nicht wette machen oder wo ich das Gefühl habe, wäre wahrscheinlich ein bisschen problematisch.
1: Es sind verschiedene Gründe gewesen. Also, das eine ist sicher, dass ich die Liebe zu der Serena ist schon seit 2, 3, 3-4 Jahren ist immer mehr in den Raum hineingekommen und dann immer wieder probiert zu transformieren, wieder zu Gott zu gehen und ist irgendwie immer retourgekommen, oder?
0: Ja, aber Liebe kann man doch transformieren. Ich meine, es geht ja nicht um Liebe, es geht um Sexualität.
1: Das ist nicht das Hauptthema.
0: Das aber ist Liebe ist ja erlaubt im christlichen Glauben, wie ja, der Franziskan.
1: Da ist einfach eine spezielle Liebe, wo die du auf eine Person wirklich einlässt.
0: Und das darf man nicht haben, wenn man Franziskaner ist.
1: Da hat man sich versprochen, dass man keine sonnige Beziehung eingeht.
0: Aber irgendjemand lieben, also ich meine, mit ihm
1: ja,
0: so nicht
1: sein. Ja, das ist auch akzeptiert. Und da haben wir auch immer probiert. Und nachher ist einfach, wie soll man sagen, jetzt nochmal zurück. Und ein Grund war, ich dachte, hey, das eine ist unser Afrika-Projekt, das wir gemeinsam haben, Sarah Reiner.
0: Es kommt alles miteinander zusammen.
1: Genau.
0: Es ist ja unglaublich, ich wollte nur fragen, wer du überhaupt bist. Das erste Mal, was bist du für ein Mensch? Sagen wir mal, doch, was du als spezieller Typ darstellst oder was dich unterscheidet von den anderen Menschen?
1: Ich glaube, ich habe immer probiert, konsequent den Impuls aus der Tiefe von meinem Herz zu folgen. Und es war mir gleich, was die Leute denken, es war mir gleich, ob ich alles verliere dabei. Das Mal, wo ich alles verschenkt habe vor 20 Jahren. Und jetzt habe ich ja im Prinzip auch alles. Ich habe nichts mehr. Ah, wirklich nicht.
0: Hast du auch nichts gehabt vorher, außer deine Kutte?
1: Ja, aber mindestens ist im Orden die Sicherheit auch für das genau. Alter und so weiter gehabt.
0: Das ist deine Altersversorgung, die du da weggehst.
1: Zum Beispiel, ja. Und auch, ich habe nicht gewusst, wie die Leute reagieren. Ein Stück weit bin ich nicht schlecht im Rennen gsi als Franziskaner. Und
0: das Rennen?
1: Ja, im Rennen, in der Öffentlichkeit.
0: Ja, du bist ein Star.
1: Mit dem Projekt, wie du dem willst sagen. Das ist, und jetzt? Der Bruch kann sein, dass die Leute sagen, hey, wir lassen den Benno keinen, das wollen wir nicht mehr, das ist unseriös, er hat den Gelübde gebrochen. Und dann kann sein, dass die Gassenarbeit, das Afrika-Projekt einfach der Hahn zu ist.
0: Aha, weil das Zusammenhang hat mit Franziskaner.
1: Ja, und gewisse Leute haben sich zurückgezogen, wirklich.
0: Ist ja klar, wenn man so einen grossen Wandel in seinem eigenen Leben macht. Aber nochmal, was bist du für ein Mensch? Du hast ja angefangen als Schreiner. Oder?
1: Ja.
0: Hast du Schreiner werden? Also etwas wirklich Materielles verändern, also nicht mit der Seele in erster Linie, sondern mit der Materie arbeiten.
1: Genau. Jesus war ja Schreiner gewesen.
0: Genau. Also ist das im Nachhinein dir in den Sinn gekommen oder schon vorher?
1: Nein, das ist dann erst mit 22 ist die Idee gekommen, ich möchte die Jüngerschule, und zwar in der rechte. Und da habe ich die Franziskaner gewählt.
0: Gut, aber jetzt, wo du Schreiner geworden bist, hast du gedacht, ich werde Handwerker. Ja, ohne irgendwelche spirituelle...
1: Nein, überhaupt nicht. Einer hat mal gesagt, hey du, Jesus war
0: ja
1: Zimmermann.
0: Ja. Und ist das eingefahren bei dir?
1: Ich habe cool gefunden, cool. Spruch. Also, ja. Das weiss ich, aber das war für mich da gerne nicht das Thema gewesen.
0: Okay, also du bist ein Schreiner gewesen, hast wirklich die Lehre gemacht, kommst aus einer einfachen Familie, als jüngst von 5 Kindern, habe ich gelesen. Ist das auch ein Grund gewesen, dass du speziell geworden bist als jüngstes?
1: Vielleicht, ich weiß es nicht. Ich finde mich gerne nicht so speziell. Ich finde mich eigentlich relativ normal. Für mich so selber.
0: Ja gut, also die wenigsten werden Schreiner. Dann werden sie irgendwie Star-Franziskaner und nachher gehen sie heiraten und werden irgendwie sonst wieder Medienöffentlichkeitsperson.
1: Das ist noch ein anderes Thema. Gut. Jetzt lassen wir mal auf die Beziehung ein.
0: Okay, gut. Aber ich komme, es geht mal alles schnell. Benno, können wir es nicht ein bisschen ruhig machen? Cool. Du bist doch jetzt aus der Ruhe aus.
1: Ja. Du?
0: Ja, ich bin total relaxed, wie du merkst. Also, nochmal. Du bist Schreiner gewesen und dann bist du nach Indien gegangen.
1: Auch, ja.
0: Gut, warum bist du nach Indien gegangen?
1: Du, der Kollege und ich haben eine Flasche Wein getrunken und haben einen Globus gehabt, haben wir einen Schupf gegeben und dahin gehen wir miteinander. Dann ist der Finger auf Indien gewesen und sind wir auf Indien gegangen.
0: Aber was haben die gemacht?
1: Du, alle möglichen Erfahrungen gesammelt, etwa ein Vierteljahr lang.
0: Sex, Drugs und Rock'n'Roll?
1: Das war nicht das Hauptthema.
0: Nicht das Hauptthema, das Nebenthema.
1: Aber da hat es auch in Goa, sind wir auch ein bisschen rumgestorben.
0: Eben, das wollte ich auch als nächstes fragen. Ich war in Goa.
1: Ja.
0: Also ich habe das erlebt, dass ich würde sagen, das weltliche Leben in der Hippie-Version, die es immer noch dort auf eine Art und Weise gibt. Und das hast du in dem Sinne auch dort gesucht und das hat dich irgendwie interessiert.
1: Da haben wir am Rand berührt. Vielleicht Ding war gewesen. Ein Wahrsager kam und hat am Roman aus der Hand gesagt, und du, grosses Haus und Familie und Kind. Dann habe ich gesagt, oh, ich will auch zeigen. Und er, du armer Mann, nichts heimleben. Und ich dachte, da gibt es doch nicht, oder? Das war so
0: ein
1: Moment gewesen, ja.
0: Und das hat dich beeindruckt? Hast du das ernst genommen?
1: Na, ja, ernst. Ich hätte da gerne können vorstellen können. Ich war selbstständig als Schreiner und es ist relativ gut gelaufen.
0: Also hast du gedacht, lieber statt einen armen Schreiner einen armen Franziskaner?
1: Nein, das ist dann wirklich eine Geschichte gewesen, wo dann immer mehr auch die spirituellen Ebene mehr im Leben aufgegangen sind, ist das so wie eine Ahnung gewesen, da rein gehöre ich und da habe ich, da kann ich zum Nachhinein sagen, da habe ich viel zu lernen und viel auch abzuschliessen und zu vollenden.
0: Aber gut, es ist ja so relativ extrem, von Goa ins Kloster. Also von der freien Liebe, sage ich jetzt einmal, zum
1: so
0: Gelübde.
1: Das habe ich überhaupt nicht tun.
0: Ja, ist schon gut, schon gut. Aber die Möglichkeiten sind da gewesen, man hat alles gesehen, man hat alles können dort irgendwie reinziehen oder auch nur anschauen. Und von dort zum Gelübde für die absolute Keuschheit. Was ist denn da gelaufen?
1: Die damalige Freundin, die ich eigentlich sehr geliebt habe und heute noch sehr gerne habe, also das ist meine erste Frau und die bleibt in meinem Leben ein Stück weit, die hat dann einmal, ich habe dann immer mehr angefangen zu ringen und die hat dann gesagt, Benno, ich hätte es gern, ich möchte nicht, dass du unglücklich wirst, wenn wir zusammenbleiben.
0: Und dann trennt man sich, wenn man
1: so eine Situation... Nein, dann hat sie gesagt, geh doch einmal ins Kloster. Schauen.
0: Hat sie dich ins Kloster
1: gesagt? Sie hat mir eigentlich sozusagen gesagt, geh doch einmal ins Kloster.
0: Und wie hast du reagiert? Also mir hat das eine Frau noch nie gesagt.
1: Ja, kunstig, das wäre schon ins Kloster gegangen.
0: Nein. Aber nur schon die Idee dann von dieser Welt, oder? Du hast eine Freundin, du bist in Goa, du bist in Indien, du hast Flaschen Wein, du hast all das. Sagen, ich werde jetzt Franziskaner. Bist du ein extremer Mensch?
1: Ja, ich denke, ich habe gewisse Sachen, wenn ich etwas mache, gehe ich relativ konsequent rein.
0: Ja, das muss man glauben oder muss man annehmen. Aber viel konsequenter, als was du da gemacht hast, von der einen Seite zur anderen, ist fast nicht vorstellbar.
1: Ja, wenn man die Extreme so für die Medien will, weiss ich, wie schwarz-weiß ausmalen.
0: Nein, nicht für die
1: es
0: Medien,
1: ist,
0: fürs
1: es
0: Leben,
1: ist,
0: für den Lebensweg.
1: Es ist ein Weg, ein goldiger Weg dahinter, der durch verschiedene Lebensbereiche durchgeht. Und der Weg im Orden war wahrscheinlich meine kostbarste Zeit bis jetzt.
0: Ja, aber Moment, Benno, jetzt nicht einfach, damit wir es verwischen. Du hast etwas für immer, hast du dort entschieden. Das ist nicht ein Teil von einem Lebensweg, ja, sondern es wäre so eine Zielgerade gewesen und nachher sollte nichts mehr kommen.
1: Und da habe ich auch gerechnet, bei 40 Tagen Fasten und habe mich existenziell für diesen Schritt entschieden. Und ich habe mit dem nicht gerechnet.
0: Nach dem 40-tägigen Fasten hast du dich für das entschieden?
1: Für den Weg bei den Franziskanern.
0: Ja. Das heisst, du bist dort nicht mehr ganz Herr deiner Sinne gewesen, wo du das gemacht hast?
1: Nein, überhaupt
0: nach 40
1: nicht.
0: Tagen Fasten ist man doch nicht mehr ganz im
1: Leben. Da kann man so sagen, dass der Weg noch ein bisschen gespunnen hat. Nein, das war ja ein längerer Prozess gewesen. Und da hat auch eine Fastenzeit für mich dazugekommen. Das war immer eine wichtige Sache gewesen, irgendwo das Leerwerden auf Gott hin.
0: Mhm.
1: Und dort war ein Entscheid gewesen. Und ich habe wirklich geglaubt, ich habe gewusst, es kommt mal Veränderung. Aber ich nicht denke, dass er so eine kommt.
0: Ja, okay. Also, du bist jetzt 43, das Ganze war vor 20 Jahren. Also, eine 20-jährige, sage ich jetzt mal, Franziskaner-Karriere ist zu Ende gegangen und hat jetzt eine ganz neue Öffnung, eine ganz neue Richtung in deinem Leben ausgelöst. Was hören wir als nächsten Titel? Weil ich will da natürlich noch ein bisschen nachfragen. Was ist der zweite Titel, den du da mitgebracht hast?
1: Das ist ein Lied von den Rolling Stones, das ich von Kindern weg gerne hatte. Mein Englisch ist immer noch sehr knapp. Satisfaction. Ich finde es ein gutes und ein schönes Stück.
0: Es heisst aber, I can get no satisfaction. Eigentlich das Gegenteil von dem, was so ein religiös-spiritueller Mensch von sich würde sagen.
1: Ja, das kann sein. Vielleicht begleitet mich drum der Sonne.

0: Bei mir im Studio der Benno Kehl, bekannt während vielen Jahren, in Zürich vor allem bekannt als Bruder Benno. Und den Weg in die Spiritualität machen ja viele Leute, aber es sind sehr wenige, die dann das gerade verbinden mit einer Absage an die eigene Sexualität. Das muss ja nicht unbedingt sein, aber du hast das wollen. Ist das auch ein Teil von deiner extremen Haltung?
1: Nein, das ist so wie, für mich hat das einfach dazugehört. Ich denke, das verstehe ich vielleicht noch nicht ganz. Und ich weiss auch, als ich das Gelübde abgeleitet habe, das war vor, weiss nicht, 12 Jahren oder 13 Jahren, also definitiv. Dort habe ich, als ich Armut, Korsum und Heilose Keuschheit hatte, habe ich dort bei der Keuschheit so ein Zucken in der Stimme hinein, wo ein paar in der Kirche auch geschmunzelt haben.
0: Aha.
1: Also so,
0: aber geschmunzelt. Ich meine, das ist eine ernsthafte Sache.
1: Ja, ist eine ernsthafte Sache. Ja. Und da muss ich jetzt dazu stehen. Der Entscheid ist nicht wegen der Sexualität gefallen.
0: Aber
1: allein.
0: Sexualität. Ja. Das ist das Entscheidende. Ich meine, du hast dich gekannt, du bist ein junger Mann gewesen, du hast Freundinnen gehabt, hast ein Leben geführt und dann sagst du, das ist es gewesen, ich habe jetzt keine Sexualität mehr. Wie kann man sich das vorstellen? Ja, aber ich meine, man weiss jetzt in letzter Zeit, wie es in der Kirche zu und her geht, gibt es Sexualität auch in verschiedenen Formen. Viele davon sind nach unserem bürgerlichen Verständnis absolut kriminell. Und du hast trotzdem gesagt, ich mache das und ich kann es machen und ich ziehe es durch.
1: Ja, ich habe es auch viel Zeit lang gut durchgezogen.
0: Und wie geht das? Ich meine, ein junger Mann, der hat so und so viel Testosteron, da passiert so und so viel im Körper, dann muss er wieder 40 Tage fasten, oder was ist denn?
1: Man kann da verschieden. Das ist eine schöne Antwort geben. Ein paar sind ums Reich Gottes Willen ehelos, ein paar wären von den Menschen zur Ehelosigkeit dazu gemacht und andere können in eine Ehe hineingehen. Mhm. Also es gibt eine Ehelosigkeit ums Reich Gottes Willen. Und wer es fassen kann, kann es fassen. Ich immer gehofft, dass ich es ganz fassen mal. Ich bin immer da dran gewesen.
0: Was hat es denn da Zweifel gegeben? Relativ bald schon Zweifel, wo du sagst, oh, ich finde es zwar interessant, spannend, ergreifend, bewegend, was ich mache, aber muss das andere auch noch sein?
1: Ich habe immer wieder gerungen damit, auf jeden Fall.
0: Wie macht man das? Wie ringst du damit?
1: Ja, alles muss man jetzt da nicht gerade am Radio erzählen.
0: Ich weiß
1: schon, dass du das wissen willst. Das alle wissen. Es gibt Techniken, wo man kann, Sexualenergie ganz bewusst in spirituellen Kreislauf hineinzügeln.
0: Also, erzähl mal etwas über die Technik.
1: Da kannst du mal zu mir in ein Seminar kommen und zeigen.
0: Nein, aber jetzt, wenn wir über das reden, das interessiert mich. Oder? Ich habe mich nicht mit dem intensiv beschäftigt, muss ich sagen. Aber es interessiert mich trotzdem.
1: Ich mag jetzt so eigentlich gar nicht so die Technik.
0: Offenbar funktioniert die Technik also bei vielen Leuten in der katholischen Kirche überhaupt nicht, wie man weiss. Da sind ja Sachen passiert, die jetzt rauskommen, die ja grauenhaft sind. Und offenbar sind die Techniken nicht sehr effizient.
1: Ja, vielleicht. Für mich, ich habe den Weg probiert zu gehen. Ich glaube, ich habe das mehr oder weniger zwischen denen auch gut erreicht.
0: Mehr oder weniger zwischen denen? Aber es muss ja klar sein.
1: Ja, du, für dich muss alles klar
0: Nein,
1: sein.
0: Nein, für euch muss es klar sein. Ihr Franziskaner habt das Gelübde abgelegt, ich nicht.
1: Ja.
0: Eben, nicht zwischen deinen und mehr oder weniger.
1: Ich habe das nie, weder die Armut habe ich absolut können leben. Wahrscheinlich ist das Wort absolut schon gefährlich.
0: Genau.
1: Ja, und da ist auch für mich, und da viele das so absolut erwartet wie jetzt du.
0: Ich nicht. Deine oder, Brüder.
1: Ja, dann muss ich sagen, ich stehe jetzt dazu, dass ich einen anderen Weg gehe.
0: Nein, wir reden nicht von jetzt, ich rede von damals. Vom jetzigen Weg reden wir vielleicht noch ein bisschen später. Dass mehr oder weniger, hat es das zwischen deinen Schulgefühlen gegeben, dass das eben nur mehr oder weniger funktioniert hat?
1: Da habe ich gerungen, da bin ich auch ins Beichtgespräch gegangen und habe das wieder von Gott angelegt und dachte, irgendwann wird das schon verwandelt, noch ganz endgültig in die vollkommen asexuell oder wie ich das mir vorgestellt habe.
0: Das hast du gehofft, dass die Sexualität weggeht?
1: Dass sie gewandelt wird und transformiert und so weiter, ja.
0: Eben aber die fleischliche Sexualität, von der reden wir, dass die eben irgendwie transzendiert wird und dich nicht mehr stört in deinem täglichen
1: und
0: Leben.
1: Und ich glaube, nicht mehr stört.
0: Ja, offenbar, sie ist immer wieder zwischengekommen.
1: Die gehört wahrscheinlich zum Leben.
0: Ja, ich weiß es schon, aber ihr habt sie ja negiert bei eurem Worten.
1: Der Händler ist vielleicht auch... Eine ganz alte, das ist ja für mich eine These, eine alte Opferspiritualität, wo das ist ein bisschen heikle These, wenn ich da bringe, wo eben unter anderem das Leben geopfert wird, ganz in eine Hingabe. Und zum Leben gehört auch die Sexualität.
0: Aber ja, ich verstehe den Zusammenhang nicht. Ich meine, in anderen Religionen, der Pfarrer Sieber, der ist auch auf Gas gegangen, hat sich auch um Drogensüchtige gekümmert, macht das jetzt auch noch, eine Frau und glaube vier Kinder, ja, und so. Und das geht wunderbar. Warum jetzt noch diese Komponenten, hast du die nicht hinterfragt? Dass das Zölibat vielleicht einfach falsch ist?
1: Ich glaube nicht, dass das Zölibat in sich falsch ist. Das
0: nicht?
1: Ist, nein.
0: Auch heute nicht?
1: Ich denke, für viele ist das eine stimmige Lebensform, auch wenn es ganz kranke Ausdings gibt. Das ist klar. Auch die Ehe finde ich eine kostbare Lebensform, auch wenn die Hälfte davon zerbricht. Aber das Wesen von der Ehe und das Wesen vom Zölibat ist an für sich etwas Schönes. Mhm. Was ich tragisch finde, ist, dass es praktisch nichts zwischen ihnen gibt.
0: Naja, also es gibt sicher verschiedene Formen, aber über das will ich eigentlich nicht reden, sondern es interessiert mich, wie du mit dem umgegangen bist. Hast denn du außerhalb jetzt von der Beichte mit deinen Brüdern über das können reden und sagen, du, wie machst du das?
1: Das sind zum Teil für mich Gespräche gewesen, wo ich irgendwo zu wenig konnte pflegen. Und mit denen, die ich geredet habe, die Brüder sind leider alle ausgetreten.
0: Die sind alle ausgetreten. Wegen, ja, dir?
1: Nein, ich weiß nicht. Meistens, zum Teil, der eine hat, dass sie zum Teil zu ihren Beziehungen gestanden, ja, sind oder andere Gründe hatten. Das ist an für sich für mich, ich habe mit manchmal den Dialog vielleicht zu wenig gesucht oder nicht gefunden.
0: Aber du bist
1: oder
0: ein kommunikativer Mensch, wie kaum ein anderer. Sicher kommunikativer als die meisten, die ins Kloster gehen,
1: ja,
0: oder?
1: Ja, du brauchst dort immer zwei für ein Gespräch.
0: Gut, aber du hast offenbar ein paar gefunden, du sagst, zu ihren Beziehungen gestanden sind. Das heisst, verschiedene haben heimlich Beziehungen gehabt.
1: Nein, ja, das weiss ich nicht. Ich weiss
0: ja,
1: nur,
0: wenn du sagst, sind gestanden.
1: Nein, der Bruder Robert, einer von meinen Lieblingsbrüdern, ja, der ist jetzt geheiratet. So ist er zur Beziehung gestanden. Und das heisst, Konsequenz ist, dass er auslebt.
0: Und fühlt man sich dann schuldig, wenn man merkt, dass man das nicht mehr kann unter einen Hut bringen kann?
1: Also ich habe, das muss ich jetzt ehrlich sagen, im Zusammenhang mit der Sirene, weil das immer von der Liebe her getragen ist, habe ich jetzt nicht die zerknirschende Schuldgefühle gehabt. Ich glaube, das ist sowieso eine psychologische Frage, Schuldgefühl.
0: Ja.
1: Aber es ist, ich habe gewusst, ich habe etwas versprochen und das halte ich, das kann ich, das will ich nicht mehr halten.
0: Aber Schuld ist ja im Glauben, in deinem Glauben, ist ja ein wichtiges Kriterium.
1: Es wird zum Teil von mir her gesehen, ein bisschen gar fest ins Zentrum hinein. Für mich ist mehr die Vergebung im Zentrum oder eben die neue Chance.
0: Mhm. Und während der Beichte, wo du dort angegangen bist, ist das oft vorgekommen, das Thema, dass du sagst, irgendwie kriege ich es nicht auf die Reihe?
1: Das ist ein Teil von jedem geistlichen Leben. Da gehören die verschiedenen Grundkräfte, die sexuelle Kraft, wie man die gestaltet, die Kraft von der Hingabe, Gehorsam, Kraft von, wie soll man sagen, von der Offenheit, vom Nichtwillen festhalten, der Armut. Das sind immer Themen, die in einem geistlichen, guten Gespräch auf den Tisch kommen.
0: Aber Gehorsam ist das auch ein Teil. Eben, ich bin keusch und bin gehorsam. Ist ein Teil des Gehorsam ist eben keusch sein?
1: Nein, das ist ein eigenes Fenster. Der Gehorsam ist eigentlich letztlich das konsequent probieren, den Willen von Gott umzusetzen, indem man eben auch mit der Umgebung in einem Dialog ist und der Oberen folgt.
0: Aha, der Oberen. Du bist kein Oberer geworden. Du hättest ja eine Karriere machen können.
1: Oh, ich war sieben Jahre lang der Häuptling auf der Insel Werd. Da bin ich auch mal der Obere gewesen.
0: Also du hast dort eine Karriere gemacht. Wieso bist du eigentlich zu den Franziskanern gegangen? Man hat ja dort, wie bei Fußballvereinen, kann man ja verschiedene aussuchen, wo man hingeht. Oder?
1: Für mich ist auf der Suche, was ist von Anfang an klar gewesen. Franziskaner und sonst nichts.
0: Aber hast du vorher dich ein bisschen informiert?
1: Nein.
0: Nicht?
1: Ich einfach gewusst von innen aus, Franziskaner, und heute kann ich sagen, bei denen habe ich etwas fertig machen dürfen, was für mein Leben ganz, ganz entscheidend ist.
0: Fertig hast du es nicht gemacht?
1: Nein, so gesehen nicht, aber auf einer, von mir aus auf einer psychologischen, seelischen
0: Ebene. Es ist ein Lebensabschnitt geworden.
1: Leider, ja.
0: Was heisst leider jetzt wieder? Also entschuldige, ich hinterfrage das immer. Weil es ist ein Widerspruch. Warum ist es leider?
1: Das heisst,
0: du bedauerst es. Du bedauerst es jetzt, wenn du sagst leider.
1: Ja, ich bedauere einerseits, dass ich ein Versprechen nicht gehalten habe. Andererseits stehe ich dazu, dass jetzt eine Änderung kommt. Und die ist für mich jetzt richtig.
0: Aber empfindest du es, wenn du sagst leider, ich bin gescheitert?
1: Kann man so sagen, ja.
0: Empfindest
1: wenn es um Versprechen geht, bin ich gescheitert, auch kirchenrechtlich. Das kann man sagen.
0: Okay.
1: Kunst ist jetzt aufstehen.
0: Jetzt aufstehen. Aber du stehst da und du wirst auch weiter stehen. Du bist eine ganz spezielle Persönlichkeit. Wir haben vor x Jahren haben wir schon mal ein Interview gemacht am Fernsehen, damals bei Tele Zürich. Ich glaube, das allererste Interview, das dich ein bisschen in die Öffentlichkeit gebracht hat, und seitdem ist der Benno eben etwas ganz Spezielles. Machen wir Musik dazwischen und dann reden wir weiter. Das sind wirklich interessante Fragen. Ich merke, das kannst du nicht alles von der Harddisk oben abladen. Das musst du wirklich echt überlegen. Weil das sind die Fragen, die dich an deine eigenen Grenzen bringen, oder?
1: Ja.
0: Okay, und darum interessiert es mich ja und ich danke, dass du so offen bist, wie es eben möglich ist. Was ist der nächste Titel?
1: Das Beste, da hat mir ja, nachdem ich die Reine einmal mehr ganz losgelassen habe und dann im Januar rein, habe ich dann mal schüch angefragt. Eigentlich wäre es für mich klar geworden. An einer Quelle habe ich einfach gesagt, hey, unter anderem würde ich mich gerne mal auf Beziehung mit dir richtig einladen.
0: Hast du ihr gesagt?
1: Ja.
0: Was hat auch noch eine Quelle?
1: Ich bin in den Rocky Mountains, habe natürlich gerungen. Ich bin zu Kanada gewesen, sind wir dort auf einen Berg gelaufen.
0: Und du in der Kutte?
1: Nein, das war so kalt gewesen. Und dann ist dort oben eine Quelle, die aus dem Schnee, aus dem Eis rauskommt. Ganz klare. Und dort war es so gewesen, jetzt lasse ich mich klar auf die Beziehung ein.
0: Also das ist ein Symbol für dich?
1: Ja, ich brauche ja immer zwei. Und dann habe ich da den Sirena per SMS mal von dort oben geschickt.
0: Was ist nicht dabei gewesen?
1: Nein, die ist da in der Schweiz gemeint, unsere Beziehung. Die haben wir x-mal losgelassen. Und ich bin unter anderem auch auf Kanada, um wieder zu meinem Grundversprechen ganz eine klasse Art zu finden.
0: Ja, aber wie hat sie denn die rumgepickelt?
1: Sie hat nie gepickelt. Sie hat immer gesagt, Benno, ich liebe dich so wie du bist. Ich habe nichts dafür. Ich möchte wieder zum Orden aus haben und so weiter. Für mich ist klar, wenn du sagst.
0: Das war die beste Methode, damit du dann hast können selber freilassen.
1: Ja, sie hat mich freilassen. Und dann hat sie mir auf das an, hat sie mir dann eine Weile später per E-Mail den Song geschickt.
0: Okay, dann hören wir uns an. Und jawohl, an dieser Quelle in den Rocky Mountains, der Song und Serena und das Leben von Benno ist ein anderes geworden.
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0: der Randständigen etc. Und das hat Aufmerksamkeit erregt. Und dann habe ich gedacht, ist irgendwie noch eine gute Masche, um auf diese Art und Weise speziell zu sein, Benno? Könnte auch ein Teil Eitelkeit mitspielen?
1: Du, ich glaube, das stimmt, was du sagst. Im Hintergrund bin ich sicher auch eitel und eine gewisse narzisstische Seite wie du, oder? Da gehört wahrscheinlich dazu, sonst stehst aber du gerne nicht oben an.
0: Genau, aber eben als Franziskaner, eben als einer, der in die Kutte geht, der eigentlich eben die Eitelkeit sollte ablegen sollte, aber es umkehrt, weil alle anderen sind in Jeans und ich falle eben nur auf, wenn ich keine Jeans habe und eine Kutte anhabe.
1: Also ich kann nur sagen, wo ich gegangen bin, habe ich gedacht, ich lebe ganz zurückgezogen im Kloster, bin dann auch in einer Einsiedelei und habe überhaupt nicht mit so etwas gerechnet.
0: Aber...
1: Das ist eine Schlüsselbegegnung war, wo der Leonardo mal gesagt hat, hey Beno, komm mit auf den Blattspitz. Ich habe nicht einmal gewusst, dass es einen Blattspitz gibt. Und bin dort ziemlich verdattert. Und dann kommt der Drogensüchtige auf mich zu und sagt in einem Gespräch, hey Beno, komm doch auch wie der Leonardo und ab und zu uns und bring etwas von deiner Hoffnung. Und ich bin wieder in die Einsiedelei und da hat mich dann echt beschäftigt und hat den Tortensauberer dort mal gefragt, ich würde auch gerne Gassenarbeit machen und hat dann so die Erlaubnis bekommen. Und ich habe nicht an Öffentlichkeit, ich habe nicht einmal gewusst, dass das gibt, die Interviews und so weiter, weil ich da schon vorher ins Kloster bin, habe mich da nie gross interessiert.
0: Aber ist es einfach da spannender gewesen als in der Einsiedelei, weil dort läuft ja relativ wenig.
1: Die Einsiedelei?
0: Ja.
1: Es gibt wahrscheinlich die Zeit von Zurückgezogenheit. Das ist wahrscheinlich eines der spannendsten, die ein Mensch erleben kann.
0: Und du bist ja bei einem Einsiedler gewesen, hast ja mit ihm gelebt, aber ja. Da sind ja, wie sagt man dem, Zweisiedler, oder wie?
1: Ja, da hat der Franziskaner sind eigentlich nie allein.
0: Aha. Die Einsiedlerei ist eigentlich
1: Kinder. Das sind immer zwei, drei Brüder.
0: Zwei, drei. Ja. Und was passiert? Redet man dann im Verlauf des Tages miteinander?
1: Ja, wir haben Franziskaner, wir haben hier so, die franziskanische Einsiedelei-Regel ist, wir reden vom, ich weiß nicht mehr, vor dem Nachtessen bis am anderen Morgen um 9 Uhr redet man nicht miteinander und am Mittagstisch redet man. Also das ist nicht das Hauptthema. Es geht darum, es gibt Ebenen im Leben, die nicht nur auf einer verbalen, medialen Ebene sind, sondern da gibt es ganz viele feine und wunderschöne spirituelle Ebenen und die brauchen zum Teil Ruhe. Und darum ist für mich die Zeiten von der Zurückgezogenheit, das sind für mich immer hochspannende Zeiten gewesen und die habe ich auch immer wieder können im Orden nehmen.
0: Das glaube ich auch. Und ich habe das auch erlebt in Asien, vor allem die buddhistischen Mönche, die dann auch als Bettelmönche, das hast du auch erlebt, in Indien durch die Städte ziehen, die nichts haben, die alles abgeleitet haben. Ich kenne sogar einen Schweizer Bettelmönch, der aus der Schweiz gegangen ist, und zum zeigen, dass er von allem Abstand nimmt, von dieser Welt, hat er sogar seinen Schweizer Pass in Ganges reingerührt und hat dann mit seiner Reisschüssel versucht, eben sich durchs Leben zu schlagen, bis er dann ganz schwer krank geworden ist und dann hat den Schweizer Pass braucht, um ausgeflogen zu werden. Aber das ist eine ganz extreme Situation. Ihr als Bettelmönch sind nicht so weit gegangen?
1: Nein, wir haben eigentlich, für Franziskus hat gesagt, wir sollen arbeiten und den Lohn dafür wären wir schon bekommen. Das ist auch der Ansatz, den ich heute noch möchte, weiter pflegen möchte. Ich möchte kanumässig, das ist ein kleiner Verein, den wir haben, arbeiten, gratis, aber hoffentlich nicht umsonst. Und die Leute können mir geben, was sie wollen. Der Jünger vom Herrn wird seinen Lohn schon bekommen. Also den möchte ich weiterziehen. Also ich merke, der Beno Bruder, der lebt weiter, einfach in einer anderen Form. Oder? Also das Bild vom Schmetterling, von der Raupe zum Schmetterling ist da vielleicht eine starke Metapher dafür.
0: Aber dann bist du eigentlich faktisch ein Sozialarbeiter geworden?
1: Nein, ich verstehe mich nach wie vor, ich bin Theologe.
0: Nein, bei deiner Arbeit, die du dort gemacht hast, auf der Gasse,
1: wo du mit solchen Leuten... Sozialtherapeut.
0: Sozialtherapeut.
1: Also das ist so ein Gemisch zwischen Seelsorge und sozialer Reintegration. Und ja, weil wenn Leute so im Chaos sind, dann ist manchmal der Glaube, da muss man aufpassen, dass man nicht Öl ins Feuer leert. Aber also, mir hat es immer Flügel gegeben, auf der einen Seite den Ansatz vom Glauben mit der Hoffnung und der andere auch das Wissen von einer sozialen Integrationsmöglichkeit.
0: Du hast ja studiert, also zuerst Schreiner, dann nach Indien und dann hast du Theologie studiert. Was hast du dir erhofft von diesem Studium, dass du deinen Glauben noch stärkst oder noch mehr verstehst, warum man gläubig ist?
1: Ich habe gerne den Dienst in der Kirche im Bereich vom Priesterlichen, vom Diakonischen machen und da gehört das Studium dazu und ein Studium ist immer etwas Schönes, wenn das einem ermöglicht wird, oder? Und wenn du das kannst. Ich habe auf dem dritten Bildungsweg studiert. Das ist eine praxisorientierte Ausbildung. Da, aber ja, wahnsinnig. Wir müssen auch mit Zweifeln auseinandersetzen in dieser Zeit, wenn dir da plötzlich Nietzsche und du anfängst, so ein bisschen hinter die, spirituellen Faszination.

0: Fassade gesehen vom Glauben. Da gehst du eine Krise durch. Es ist nicht alles Gold, was glänzt. Oder?
1: Klar, man stellt Fragen, aber bist du dort nie stutzig geworden? Hast du das ganz in Frage gestellt in der ganzen Zeit? Hast du auch ein bisschen als Karriere angeschaut?
0: Vielleicht ist das auch mitgeschwungen. Ich habe es als Chance angeschaut, ja. Aber ja, eigentlich, ja, mal haben wir, wenn man das so will sagen. Ja, aber ich habe den Karrieregedanken eigentlich gerne nie so ausformuliert, aber da wird vielleicht im Hinterkopf mitgeschwungen haben.
1: Aber ich habe das Gefühl, du hast einen extremen Karrieredrang. Du hast mehrere Bücher geschrieben. Bücher hast geschrieben. Du bist in den Medien, du hast ein Mitteilungsbedürfnis. Du willst dich präsentieren als eben ein absolut außergewöhnlicher Star in einer sehr weltlichen Umgebung.
0: Du formulierst das vielleicht ganz klar, so, wenn ich gerne getraut habe, so sagen. Bei mir war es einfach immer so, wenn ich etwas auf dem Herz hatte, dann habe ich es gemacht. Das Buch habe ich eigentlich geschrieben, ohne Absicht zu veröffentlichen. Da habe ich für ein paar Kollegen und denen ist, da hat sich dann immer so ergeben. Aber vielleicht im Hintergrund ist es wirklich so, wie du formulierst. Mhm. Ich bin ganz überrascht, dass meine Bücher überhaupt rausgekommen sind.
1: Gut, sie sind rausgekommen.
0: Und sie werden gelesen, das stelle ich auch.
1: Aber irgendwie, wenn ich es jetzt ein bisschen noch weiter spinne, ist das nicht mehr ganz so speziell gewesen. Nach einer gewissen Zeit, es ist ein bisschen die Wiederholung von der Wiederholung geworden. Es ist nicht mehr, Entschuldigung, der Ausdruck in dem Zusammenhang, nicht mehr ganz so sexy gewesen. Und dann ist plötzlich Serena vielleicht gerade in dem Moment gekommen und da hast das Gefühl, jetzt wollte ich noch etwas Neues erleben.
0: Genau, da bin ich mit einem Strateg hinten durchgehackt. Wir haben in unserem grossen Planungsbüro gesagt, welcher Schritt ist jetzt am besten, Öffentlichkeitswirkung. So Gedanken habe ich bis jetzt wirklich nie gehabt.
1: Das glaube ich dir. Nein, das wollte ich auch nicht unterstellen. Aber dass irgendwie eine Unruhe gekommen ist, dass du jetzt all das gemacht hast, all das erreicht hast, all die Sachen gehabt hast und dann hast du das Gefühl gehabt, jetzt will ich aber noch wissen, was gibt es sonst noch?
0: Ja, da kann man so sagen. Und das andere ist ein schönes Bild, das ich in Kanada hatte. Ich baue den Lebenstempel. Das ist mein Leben, oder?
1: Wo, baust du?
0: Ja, ich baue an meinem Gotteshaus oder Lebenstempel. Und das ist eigentlich alles fertig. Mit jedem Buch, das ich geschrieben habe, ist das Thema wie erfüllt, oder?
1: Mhm. Und ist das doch nicht erfüllt?
0: Etwas fehlt noch in dem Tempel rein. Und das? Der Altar. Und das ist der Ort von der...
1: Altar, sagt man.
0: Oh. Ja, das war einfach das Bild. Und da wäre so, und dort war es so, gewesen, wenn du auf die Beziehung getraust einzulassen, kannst du an dem Herzstück weiterarbeiten. Also,
1: aber das heisst ja fast, wie wenn die Beziehung wichtiger ist als alles andere, weil der Altar ist das Wichtigste.
0: Im Moment ist das ganz, ganz eine wichtige Frage für mich. Ich weiss nicht, ob ich das wirklich packe. Ich meine,
1: was so, pack?
0: Eine Beziehung zu gestalten. Und zwar eine gute Beziehung, wo in der Liebe getragen bleibt. Und nicht nur heute und morgen, sondern wirklich, ich traue mich schon gerne nicht mehr sagen, für den Rest des Lebens.
1: Genau.
0: Weil ich hatte hier mal einen Bruch.
1: Ja, und, das haben verschiedene auch schon.
0: Ja, ja, logisch.
1: Das ist aber nicht der einzige.
0: Die Grundausrichtung ist schon, hey, da möchte ich mich ganz drauf einlassen, bis eben das vollendet ist.
1: Vollendet in welcher Form?
0: Das weiss ich auch noch nicht. Ich habe das Gefühl, das Haus im Morden, wo ich dort ein Lebenshaus, das ist für mich vollendet. Ich weiss, es gibt keine Entschuldigung, dass ich jetzt einen Schritt gemacht habe.
1: Was heisst, es gibt keine Entschuldigung?
0: Kirchenrechtlich ist es.
1: Kirchenrechtlich nicht, aber für dich selber gibt es auch keine.
0: Für mich ist es ja ein konsequenter Schritt. Ich sage ja, es war nicht sehr einer gewesen, wieso ich den Orden verloren habe. Ohne sie, ich weiss nicht, ob ich es geschafft hätte. Aber es ist jetzt...
1: Das Vibe. Das lockende Weib, ja, das doch immer als Drohung irgendwie aufscheint, ja, die hat den Teufel in dich rausgeholt. Oder wie würde man das sagen, aus kirchlicher Sicht? Oder was haben dir deine ehemaligen Brüder dir geschrieben?
0: Du, ich glaube, das ist sehr eine persönliche Sache. Zum Teil ist Unverständnis, zum Teil auch eine Theologie vom Zerbruch, so wie sie du ein bisschen gebracht hast im Radio. Und zum Teil auch
1: härte
0: Dinge. Und vielleicht sagen gewisse, das ist der Teufel gewesen, dass sie es zerreinen und weiss nicht was. Ich habe so, für mich, da muss ich sagen, da muss ich ihnen seine Meinung einfach stehen lassen und respektieren.
1: Aber wie ist das für dich? Hast du das Gefühl, du hast die enttäuscht? Nein, ich stelle die Frage anders. Wo andere vorher ausgetreten sind und einfach gesagt haben, ich gehe jetzt zu einer Frau, ich gehe heiraten. Hast du dich als Verräter angeschaut?
0: Nein, ich habe mich immer gefreut, ich bin auch als Hochzeit gegangen. Für mich ist immer so die Frage, hey, das ist, ich bin so dankbar für die Zeit, in der ich mit dem da war. Und jetzt kommt etwas Neues. Da habe ich natürlich auf der Gas gelernt, da ist so viel. Und man sucht wieder einen Neustart. Und
1: Aber wenn man dann so dabei ist, an einer Hochzeit von einem ehemaligen Bruder, dann stellt sich immer die Frage, und was ist mit mir?
0: Ja, für mich ist das immer wieder die Frage. Und ich muss sagen, das ist richtig, ich habe da im Orden meinen Platz und ich mache meine Sache.
1: Nein, aber hast du nicht gefragt, eventuell ist das auch so ein Weg, den ich könnte gehen? Oder hast du das mal, immer gerade ausgeblendet?
0: Nein, ich habe die Frage gestellt, aber ich habe dann wieder für mich die Antwort gefunden. Nein, es ist richtig so, wenn ich jetzt unterwegs bin. Und ich habe immer gesagt, wenn es nicht mehr richtig ist, dann übernehme ich Konsequenz und stehe auch zu einem Bruch.
1: Also was ist jetzt der Reine? Jetzt müssen wir noch rasch auf das kommen. Ist es ein Rettungsring gewesen, wo du einfach den Griff hast, den du schon lange mal gesucht hast?
0: Nein, ich glaube, das kann man so nicht sagen. Sie ist sicher jemand, der in mein Leben reingekommen ist, wo alles, was ich geglaubt habe, ohne dass sie das wollte, in Frage gestellt hat. Und jetzt lassen wir uns aufeinander ein und schauen, was da kommt. Aber wie das kommt,
1: klar,
0: da hoffe ich einfach,
1: nein, ich frage nur, wenn sie nicht gekommen wäre, hättest du vielleicht einen anderen Rettungsring gesucht? Weil du kannst ja nicht sagen, es ist ein reiner Zufall.
0: Ich habe nicht das Gefühl, dass ich im Versaufen war.
1: Ja, aber du hast dir jetzt einen anderen Weg genommen. Ja. Und zwar einen absolut anderen Weg. Ja. Das Gegenteil von dem von vorher.
0: Man kann es als Gegenteil sehen. Ich sehe es mehr als eine Verfeinerung von dem von vorher.
1: Naja, also das ist jetzt
0: meine Interpretation.
1: Naja, da redest du
0: ja,
1: das
0: oder
1: aber
0: ein bisschen schön. Okay. Ja, das kann man auch so sagen. Das ist meine Spezialität, mich auszuschnurren.
1: Okay.
0: haben meine Brüder schon gesagt.
1: Lehrt man das im theologischen Studium?
0: Ich weiss es nicht. Also Kirche tut es uns mehr eher mit Schweigen antworten.
1: Okay, gut. Also machen wir noch mal Musik. Ich habe dann noch ein paar Fragen, was die Zukunft betrifft. Was ist der nächste Titel, Benno?
0: Nein, den du ausgewählt hast. Send me an Angel, finde ich noch gut.
1: Send me an Angel, ist das genau das, was Serena für dich darstellt?
0: Sie hat schon etwas Engelhaftes, ja. Oh.

0: Send me an angel. Bruder Benno, wie der Benno Kehle, hat eine Freundin, ist verlobt, sie heisst Reino. Und man nimmt da, ihr wollt heiraten. Könnt ihr überhaupt heiraten?
1: Rein kirchenrechtlich. Erst wenn ich die Spende hätte vom Orden und vom Klerus. Aber das heisst, dass ich auch meinen ganzen Status in der Kirche, dass ich als Kleriker offiziell meinen Dienst tue, das ist natürlich der Ast, den ich abgesagt.
0: Mit das dem, heisst, mit dem gehst du auch deinen Beruf auf?
1: Ja, mein Recht in der Kirche rein zu arbeiten.
0: Und BVG-Recht? Alles?
1: Da habe ich, ich habe gar kein BVG. Ich habe überhaupt nichts jetzt. Also wirklich, ich bin eigentlich mit null da.
0: Macht dir das Sorgen?
1: Naja, komischerweise nicht wirklich. Ich muss aber die Fragen regeln. Und da bin ich auch am Abklären, wie kann man ein BVG... Ich kann jetzt auch nicht einfach Geld zaubern, oder?
0: Was schafft eigentlich die Reina?
1: Sie ist Lehrerin und hat jetzt noch Sozial... Ausbildung gemacht als Sozialarbeiter.
0: Wie stellen dir eure Zukunft vor? Was wirst du machen?
1: Das eine ist, wir haben mal alle unsere Vorstellungen losgelassen. Das eine ist, ich arbeite auf der Gassenarbeit einen Teil. Die haben mich zum Glück angestellt.
0: Ah ja?
1: Ein bisschen.
0: Also, wer ist das? Wie heisst die Organisation?
1: Delfin-Familie, franziskanische Gassenarbeit, die ich hier gegründet habe.
0: Ah,
1: oder?
0: Die, dort darfst du noch weitermachen?
1: Ja, das ist mein Laden.
0: Ja, also mein,
1: nein, das
0: Laden.
1: Ist unser.
0: Ja.
1: Das ist ein eigener Verein, unabhängig vom Orden.
0: Aha. Und die haben nicht gesagt, das ist ein Verräter, ein Abtrünniger?
1: Nein, Gassenarbeit ist ja eigentlich genau dazu da, dass die gestrauchelt sind oder einen Bruch im Leben haben, wieder auf die Füße kommen.
0: Und aber nicht an der oberen Spitze, sondern die unten. Die, die man betreut. Nicht Betreuer.
1: Du, ich finde... Jeder Mensch, ich bin froh, dass ich dort eine Anstellung habe. Und gut. Das andere würde ich gerne kanumässig machen, so eben kostenlos, aber hoffentlich nicht umsonst, dass ich bereit bin, als Schreiner arbeiten oder auf einen Vortrag halten oder in ein Radiostudio komme und nicht muss Forderungen stellen, das kostet so und so viel, sondern du kannst geben, was der wert ist.
0: Okay, du hast aber gesagt, als du in den Orden eingetreten bist, es ist meine Berufung.
1: Mhm.
0: Und jetzt ist sie nicht mehr. Es ist ein Irrtum, es ist
1: nicht
0: deine Berufung.
1: Es ist meine Berufung.
0: Eine Berufung ist eine Berufung.
1: Ja, aber eben, ich kann dir noch sagen, meine Berufung ist da an einem Punkt gekommen, wo es erfüllt ist, wo ich vorsehe oder vorgesehen ist für mein Leben ein Stück weit erfüllt habe. Und jetzt komme ich an eine neue Ebene, wo ich das Gefühl habe, jetzt gestalte ich mein Leben mit. Also ich bin jetzt so Mitgestalter. Vorne bin ich mehr so, ich muss ihn erfüllen. Und jetzt ist mehr ein Mitgestalten.
0: Ja, aber vor allem eben allein, auf eigenen Füßen. Wenn jetzt das Zölibat abgeschafft würde, wird jetzt ja diskutiert, vor allem nach diesen Vorfällen, bei dem Papst wird es nicht ganz so einfach. Wenn das abgeschafft würde, dann könntest du weiter als Franziskaner, als verheirateter Franziskaner arbeiten. Ist das denkbar?
1: Ich weiss es nicht. Das Zölibat wird es immer geben. Das ist auch in sich eine gute Sache.
0: Wieso ist das? Ich habe es noch nicht verstanden. Warum ist in sich das eine gute Sache?
1: Weil, von biblisch gesehen, es gibt Leute, die ums Reich Gottes willen ehelos sind. Das ist ein realer, schöner Art, wie man Christus dienen kann.
0: Aber was alle fehlt, anderen Religionen, die das nicht haben, die...
1: Nein, was fehlt, ist der Zwischenbereich, dass auch Leute, die einen Bruch haben in der Biografie, vielleicht geschieden und wieder verheiratet, oder eben so wie ich, gescheiterte Dinge, dass die eigentlich einen Raum bekommen, wo sie auch in ihren Dienst als Theologe oder als Kleriker machen. Aber das ist ein Kirchenrecht, das habe ich gewusst. Wenn ich den Schritt mache, dann ist das jetzt für mich nicht mehr möglich. Und das ist auch der Preis, den ich zahle.
0: Aber wie reagierst du jetzt auf die Missbrauchfälle? Jetzt ist gerade noch ein Bischof in Deutschland zurückgetreten, weil er Kinder verprügelt hat, andere Päderasten haben Gehörlose missbraucht etc. Könnte man diese Missstände nicht abstellen oder vermindern, wenn man das ein bisschen aufmachen
1: würde? Ich denke, da hat die Kirche gewisse Aufgaben zu machen. Und ich bin erschüttert, wie viele so Geschichten mir jetzt in den letzten paar Tagen zugetragen worden sind. Ganze CD voll, oder?
0: Ja.
1: Mit so Missbrauchsgeschichten.
0: Ja, privat, also wo gar noch nicht an die Öffentlichkeit kommen.
1: Wo Leute zu mir kommen, hey, das ist im Fall passiert. Und ich weiss selber noch nicht, wie man das soll, irgendwo zu handeln. Weil die Leute am Pranger stellen, hilft dem Opfer noch nicht.
0: Nein.
1: Aber man muss aufklären. Und es geht
0: ja,
1: darum, Lösungen
0: von,
1: zu finden.
0: Ja. Wenn du von so Fällen weisst, hast du nicht eine Verpflichtung zu schauen, dass die geklärt werden? Und vor allem, dass die Leute, die vielleicht nur in diesen Funktionen sind, nicht wieder das Unheil anrichten?
1: Ich muss zuerst schauen, wie ich da auch rechtlich vorgehen kann. Ich bin weder Polizist, noch habe ich irgendeine Stellung jetzt in der Kirche. Ich weiss nicht mal, ob die mit mir reden. Oder? Mhm. Und dass das ganz, ganz schwierige Sachen sind, auch von der Beweislage und so weiter.
0: Also, warum kommen die jetzt zu dir? Was meinst du?
1: Vielleicht, weil ich einfach gerade dazustehe und sage, hey du, ich möchte keine ich möchte nicht langfristig irgendein Doppelleben führen oder so, sondern ich möchte dazu stehen mit dem Risiko, dass ich eben auch BVG und meine ganze Existenz nicht mehr habe. Weil jemand, der missbraucht worden ist, der ist Sprache.
0: Aber wäre denn das nicht vielleicht eine neue Mission für dich, genau solche Fälle aufzuklären, Benno?
1: Du, mal schauen, was kommt. Weißt, aufzuklären ist eins. Mir geht es darum, dass auf beiden Seiten, beim Opfer und beim Täter, eine Änderung, eine Heilung oder eine Besserung reinkommt.
0: Eben, aber das, um das zu machen, muss man es zuerst irgendwie aufs Tapet bringen.
1: Ja, da muss ich jetzt schauen, was alles kommt. Ich mag im Moment mit den vielen E-Mails und SMS und verschiedenen Anfragen fast nicht neu. Ich bin am mich aufgleisen und das sind alles so Sachen, irgendwo, es kommt gut.
0: Es kommt gut. Das ist ein Schlusswort. Ich glaube das. Ich habe absolut Vertrauen. Es ist bisher immer noch gut gekommen bei dir. Das schöne Lächeln in deinem Gesicht, die glänzigen Augen, wenn ich sie vor vielen Jahren gesehen habe, auch ohne Kutte, ist völlig noch vorhanden. Ich habe absolut Vertrauen. Ich bewundere das, was du gemacht hast. Ich bewundere, dass du jetzt so offen Auskunft gibst. Und danke dir vielmals. Und ich wünsche dir und der Serena wirklich alles Gute, Benno.
1: Das sage ich mir von dir. Gerne entgegen.
0: Okay, das ist der Doppelpunkt. Nächster Doppelpunkt heute in einer Woche. Am Mikrofon verabschiedet sich der Roger Schawinski.